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1: Im März 2022 berichtet die Schleswig-Holstein-Zeitung über einen merkwürdigen Fall. Seehundrettung, Freispruch für Tierärztin. In der Tat ein merkwürdiger Fall. Kein Wunder, dass er Schlagzeilen produzierte. Eine Tierärztin aus Wyk auf Föhr hatte ein Seehundbaby, einen Heuler, gerettet. Wie schön! Was Besseres hätte sie doch gar nicht tun können. Was Besseres hätte dem Heuler doch gar nicht passieren können. Nein, gar nicht schön. Wegen des Jäger- oder Jagdgesetzes des Landes Schleswig-Holsteins hätte sie dies nicht tun dürfen. Wie bitte? Das stimmt doch was nicht. Nein, tut es auch nicht. Aber der Reihe nach. Der Tierärztin wurde vorgeworfen, bei der Rettung des Seehundbabys gegen das Gesetz zum Schutz des schleswig-holsteinischen Wattenmeeres sowie gegen die Wildschutzverordnung verstoßen zu haben. Der Landesbetrieb Küstenschutz, Nationalpark und Meeresschutz, LKN, verhängte daraufhin ein Bußgeld gegen die Ärztin. Nach ihrem Einspruch wurde der Fall mit 1,5-jähriger Verspätung vor dem Amtsgericht behandelt. Das Ergebnis: Freispruch. Na gut, werden Sie, liebe Hörerinnen und lieber Hörer, nun sagen, es ist merkwürdig, dass eine gute Tat vor Gericht landet, aber die Frau ist wenigstens freigesprochen worden. So einfach können wir den Fall nicht abtun. Erstens, die Tierärztin und andere Personen dürfen nach wie vor keine Heuler retten. Das Retten junger Seehunde bleibt weiter ausgebildeten Seehundjägern vorbehalten. Und die sind natürlich nicht immer sofort zur Stelle. Aber nur sie dürfen entscheiden, ob ein Seehundbaby gerettet werden soll oder nicht. Der Nationalpark pocht darauf, dass dem Watt grundsätzlich keine Tiere entnommen werden dürfen. Und der Grund der Bußgeldverhängung bestand eben darin, dass der Heuler dem Watt entnommen wurde. Natur soll Natur bleiben, so die Vertreter des LKN. Aber das bleibt sie doch auch, wenn eine kundige Person, die nicht als offiziell anerkannter Seehundjäger ausgewiesen ist, ein notleidendes Tier aufnimmt. Dass die Tierärztin nun freigesprochen wurde, greift nicht den Bestand und die Geltung des bestehenden Gesetzes an. In diesem Fall, so sagt der Staatsanwalt, war nicht nachzuweisen, dass die Ärztin etwas Unrechtes tat. Das sind nun wirklich lächerliche Argumentationsloopings. Bemängelt auch, dass die

Sie sollten gemeinsam mit der Ärztin den Korb mit dem Seehund aus dem Watt getragen haben. Weil Sie keine Tierärzte sind, entschieden Staatsanwalt und Gericht sich gegen eine Einstellung Ihres Verfahrens. Bei Ihnen wurde der ganze Fall noch einmal aufgerührt. Man kann das eigentlich gar nicht glauben. Hier geht es nicht um Paragraphenreiterei. Hier wiehern ja nicht nur die Amtsschimmel, hier wird die Rechtsidee ad absurdum geführt. Ein Staat, der sich solche Gesetze oder Verordnungen gibt und sie in dieser Art und Weise ausführt, muss sich den Vorwurf gefallen lassen, ein renovierungsbedürftiger Staat zu sein. Viele Fälle dieser Art können wir uns nicht erlauben. Wenn das Vertrauen in die staatliche Vernunft verloren geht, wird der ganze Staat nicht mehr ernst genommen. Und dazu sollte es wirklich nicht kommen.

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5: Moin, mein Name ist Cora Braun. Ich arbeite im Digital Learning Campus Neumünster. Wir sitzen im Login-Gründerzentrum der Wirtschaftsagentur und sind dort seit Oktober letzten Jahres am Start. 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Es sind tatsächlich alle Hochschulen aus dem Land mit dabei und verschiedene Träger aus Wirtschaft und Gesellschaft. Und wir alle haben das Ziel, Zukunftskompetenzen zu stärken. Der Gedanke dahinter ist, dass Digitalisierung unseren Alltag verändert und alle Menschen sollten die Möglichkeit haben, diese Veränderung zu verstehen, aber vor allem auch sie aktiv mitzugestalten. Deswegen bieten wir im Digital Learning Campus gezielt Veranstaltungen und Workshops an, wo wir versuchen, diese Kompetenzen zu stärken. Thematisch liegt der Fokus dann unter anderem auf künstlicher Intelligenz, Programmieren, Informatik, damit einhergehend aber auch so Sicherheitsthemen rund um Datenschutz, aber auch Hacking. Wir hatten was zu Social Media, also eine relativ breite Palette an digitalen Themen, die wir dann adressieren. Getragen wird das Ganze von der Europäischen Union und dem Land Schleswig-Holstein. Und das ermöglicht uns tatsächlich im ganzen Land Lernorte zu betreiben. Das heißt, wir sitzen vor Ort in Flensburg, Kiel, Lübeck, aber auch Eckernförde, Heide, Itzehoe, Elmshorn, Bad Oldesloe und vor allem auch hier in Neumünster. Wir versuchen, besonders niedrigschwellig zu sein, um wirklich auch alle mitnehmen zu können. Deswegen sind alle Angebote bei uns, egal wo, im ganzen Land kostenlos und immer offen. Das heißt, es darf wirklich jede Person vorbeikommen. Das sind SchülerInnen, Studis, Beschäftigte, Unternehmen, Eltern, Senioren, also wirklich alle Personen, die neugierig sind und noch was lernen möchten. Wie kann man jetzt zu unseren tollen Angeboten finden? Wir haben eine Webseite im Internet, wo man alles finden kann, was wir im ganzen Land machen. Das ist www.dlc.sh. Dort kann man nach Themen filtern, aber auch nach Orten. Das heißt, wir können gezielt schauen, was es hier in Neumünster gibt. Oder was Sie auch machen können, ist regelmäßig hier im Freien Radio Neumünster sich die Veranstaltungstipps anzuhören. Und ich freue mich, Sie und euch irgendwann im Digital Learning Campus Neumünster auch persönlich begrüßen zu dürfen.
4: 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Wir schaffen Raum für Austausch, um über die Mediennutzung von Kindern und Jugendlichen zu sprechen. Digitale Medien prägen den Alltag von Kindern und Jugendlichen in hohem Maße. Smartphones, Games und Social Media bieten viele Chancen, stellen Familien aber auch vor neuen Herausforderungen. Wir möchten Sie herzlich zu einem Elternabend einladen, bei dem wir gemeinsam einen Blick auf die Medienwelt unserer Kinder werfen und Orientierung für den Familienalltag geben. Im Rahmen des Elternabends informieren wir über grundlegende Aspekte der Mediennutzung, beleuchten sowohl Chancen als auch Risiken und geben praxisnahe Anregungen für den Umgang mit digitalen Medien zu Hause. Im Anschluss besteht Gelegenheit zu Austausch und Diskussion. Wir befassen uns primär mit der Altersgruppe von 6 bis 12 Jahren. Eltern von Kindern anderer Altersgruppen sind selbstverständlich ebenfalls willkommen. Themen des Abends: Welche Medien sind für Grundschulkinder geeignet? Wann ist der richtige Zeitpunkt für ein eigenes Smartphone? Wie begleite ich mein Kind sicher zu TikTok, Instagram, WhatsApp, Games und Co.? Worauf sollte ich bei Apps und Plattformen achten? Praktische Tipps für den Umgang mit digitalen Medien im Familienalltag. 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Nichtsdestotrotz ist der Familienalltag manchmal auch hektisch. Wer spontan dazukommen möchte, ist selbstverständlich auch willkommen. Bei Rückfragen rund um den Digital Learning Campus Neumünster melden Sie sich gerne bei Cora Braun. E-Mail: cora.braun@haw-kiel.de oder unter der Telefonnummer 0160 9359 1409. 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
6: So, moin, liebe Hörer und Hörerinnen des Freien Radio Neumünsters. Wir sind Manfred und Sabine. Wir sind heute in Breklum zur Chorfreizeit. Und bei uns steht jetzt Maren Höret, unsere gute Freundin und auch die Chormutter. Maren, kannst du uns vielleicht sagen, was dir an der Chorfreizeit so besonders liegt? Du bist die Organisatorin. Wie machst du das alles?
7: Ja, ich organisiere diese Chorfreizeiten schon seit langen Jahren für den Bachchor. Und wichtig ist, dass man sich immer sehr rechtzeitig um einen Ort bemüht, wo wir alle unterkommen können. Wir sind häufig im Kolleg in Rendsburg. Heute sind wir mal in Breklum in der Nähe der Nordsee. Und ja, fühlen uns hier sehr wohl. Muss natürlich sehr frühzeitig dann auch dem Chor diesen Termin bekannt geben. Die Leute müssen sich anmelden. Es muss alles organisiert werden.
6: Wie früh findet das statt? Also die Anmeldung jetzt hier bei dem Haus? Also
7: immer 2 Jahre vorher. Also
6: 2 Jahre?
7: Ja, für nächstes Jahr habe ich schon einen Termin in Rendsburg vereinbart. Und jetzt sind wir schon am Überlegen für 2028.
8: Wie viele Chormitglieder kommen denn da immer so?
7: Wir sind jetzt, ich glaube, 46 oder 47. Dann kommt noch der Chorleiter dazu. Und wir haben heute, wie auch an anderen Terminen, schon eine Stimmbildnerin dabei, was natürlich für den Chor sehr hilfreich und wichtig ist, sodass das nochmal eine Unterstützung für die Sänger ist, ihre Stimme möglichst
6: richtig zu formen.
7: Genau,
6: ja.
8: Ich stehe gerade mal so ein bisschen, weil der Wind nämlich denn sonst reinbläst und dann blödelt das da drin. Gut. Deswegen stehe ich ein bisschen dichter an dir.
7: Okay, tu das. Kannst du ruhig hinherkommen.
6: Ja, ich finde das auch ganz interessant, immer gerade mit der Stimmbildung auch, dass wir singen ja nun mit, Manfred und ich, und wir erleben das auch als sehr positiv, weil man doch eine ganz andere Stimme hat, wenn man so, und vor allem auch so der ganze Tag jetzt als solches nur, in Anführungszeichen, nur mit Gesang, das ist schon ein Erlebnis, wenn man hört, wie man morgens beginnt und abends aus dieser Probe oder diesem Probentag ist es ja, rauskommt. Das ist schon faszinierend.
7: So ist das. Man kann die Töne viel besser formen, für den Sopran insbesondere. Ist es natürlich auch wichtig, dass wir die hohen Töne gut und sicher bekommen. Und
9: beißen auf die Zähne. Dann merkt ihr hier an den Ohren, kommen die Muskeln raus. Wisst ihr, habe ich euch oft erzählt, die drei Muskelpakete, die dafür sorgen, dass wir den Kick von rechts nach links, nach vorne zurück und auch bewegen können. So, wenn wir den Mund aufmachen, machen wir den immer in der Körpermitte auf. Hier sind die Muskeln. Das heißt, wir sagen nicht, ja, es ist nicht hier vorne, es ist innen drin. Jetzt bitte ganz locker, ihr gerade im Sopran, verlasst euch darauf, dass die Resonanz schon da ist.
7: Ja, und auch sonst sind diese Chorfreizeiten ja wirklich Arbeitszeiten. Also es ist nicht viel Freizeit dabei. Wir haben jetzt also gerade eine Mittagspause, aber ansonsten, wir proben am Freitagabend 3 Stunden. Jetzt am Samstag geht es vormittags mit 3 Stunden, nachmittags nochmal 4 Stunden, abends eventuell auch nochmal 2 Stunden. Also es ist wirklich harte Arbeit, die sich aber in jedem Fall für alle, die dabei sind, sehr lohnt.
10: Ja. Denn das ist ja auch ein großes Stück, was wir da vorhaben.
7: Genau, ein wirklich großes, dramatisches, herausforderndes, aber auch wunderbares Stück, das uns allen sehr viel Freude macht, das zu singen. Und es ist ja für uns auch das erste Mal, aber es, ja.
6: Also wir singen für die Hörer und Hörerinnen, ist für uns so selbstverständlich, wir singen Saul, das Oratorium von Händel.
7: Eine Geschichte, die voller Dramatik, voller Tragik, voller Emotionen ist und eine Geschichte, die man natürlich aus der Bibel kennt, aber so wie Händel sie umgesetzt hat, wirklich phänomenal ist, will ich mal sagen.
6: Ja, vielen Dank, Maren, für das Gespräch. Und dann freuen wir uns auf die nächste Probe in einer halben Stunde.
7: Genau.
11: Danke. Wir sind nochmal bei Held Faust. Takt 5 und Auftakt. 1, 2, 3 und Held Faust.

auch folgendes. Hier sind nochmal auf. Und sie gehen dazu. Eagles.

0: geht dann gleich weiter.
1: Jetzt haben wir gerade mal wieder eine Pause und nutzen natürlich die Pause, Simone Bremer mal zu fragen, zu interviewen, was eigentlich für Aufgaben von der Vizilienkirche auf Sie zukommt für so ein großes Konzert.
2: Ja, genau. Hier in Breklum könnte man das fast vergessen auf der schönen Chorfreizeit, dass das ganze Projekt, ein super schönes Projekt, den Saul aufzuführen, natürlich auch einiges an Geld kostet. Ein großes Orchester muss bezahlt werden, professionelle Solisten, die auch mehr sind als üblicherweise, also es sind, glaube ich, 6 oder 7 Solisten, müssen bezahlt werden. Und das ganze Konzert kostet mehr als 25.000 Euro. Da werden wir natürlich von den Eintrittsgeldern nur einen Bruchteil bekommen. Und wenn das Konzert nicht ausverkauft ist, noch viel weniger. Die Kirchengemeinde zahlt natürlich das, was nicht durch den Eintritt gedeckt ist. Und ja, so hoffe ich, kommen Sie vorbei. Denn der Saul von Georg Friedrich Händel ist wirklich ein sehr beeindruckendes Werk, top aktuell, die Themen, die dort angesprochen werden. Es geht um Macht, es geht um Neid, es geht darum, all diesen den Rücken zu kehren und trotzdem weiterzumachen. Also Dinge, die auch gerade in der Gegenwart total von Bedeutung sind und hochaktuell sind. Mhm.
3: Kannst du den Hörern noch mal sagen, wie hoch die Eintrittspreise sind? Du hast es jetzt gerade so.
2: Ja, genau. Also es sind, also die Eintrittsgelder kosten 14 bis 35 Euro. Wenn man eine Behinderung hat und diese nachweisen kann, dann gibt es 50% Ermäßigung. Dazu muss man sagen, das ist im Vergleich zu Großstädten oder auch Musikfestivals ist das ein sehr geringer Eintritt. Denn dort zahlt man schon für weniger gute Plätze erst ab 30 Euro und dann geht es aufwärts.
3: Das stimmt, da wollte ich eigentlich auch darauf hinaus, weil ich mir so die Preise in Hamburg immer angucke, wenn wir da mal zum Konzert hingehen. Und da kommen wir mit 35 Euro nie für einen Platz hin. Also genau, das Doppelte.
1: Ja. Und vor allen Dingen, man muss ja auch sagen, wann kann Neumünster schon mal so ein Stück hören? Also das ist ja wirklich. Und ich glaube auch, das wird erstmal wieder eine ganz große, lange Pause geben, bis Saul wieder mal in Neumünster aufgeführt wird.
2: Ja, das glaube ich auch. Also ich möchte mal fast sagen, dass es eine Uraufführung ist für Neumünster, dass es das in Neumünster noch nie gegeben hat. Ja, und wie du schon sagst, es wird, wer weiß, wann es das mal wieder geben wird, auch in dieser guten und professionellen Besetzung und Darbietung.
1: Gerade für den Kunstflecken ein großes Geschenk an, an Neumünster.
2: Absolut, es ist ein richtig großes Geschenk an Neumünster, genau. Und die Vizilien-Gemeinde sagt natürlich, Kirchenmusik ist ihnen wichtig. Und Kirche ist natürlich auch der Ort, in den biblische Geschichten zu Gehör gebracht werden. Das ist automatisch ein wunderbarer Rahmen. Es wäre natürlich total schön, wenn andere Strukturen in der Stadt dieses Konzert noch unterstützen könnten. Obwohl ich mir natürlich auch bewusst bin, dass die Kassen bei vielen klamm sind.
3: Ja. Einfach mal, wir haben noch ein bisschen was zu proben und sagen dir ganz herzlich danke, dass du uns die Zeit gegeben hast und mit uns geschnackt hast.
2: Ja, vielen Dank, dass ich die Möglichkeit dazu hatte. Ja. Und ich sage nochmal an alle Hörer und Hörerinnen, kommen Sie vorbei. Es lohnt sich wirklich.
1: Ja. Und wir haben das Interview aufgenommen unter einem Zelt bei strömendem Regen.
4: Nach dem Abendessen jetzt nochmal den ersten Akt.

0: Ja, wir sind jetzt hier im Gemeindehaus der Vizelinkirche nach einem anstrengenden, aber wunderbaren Chorwochenende. Wir sitzen hier mit Carsten Lüttke, unserem Chorleiter, zusammen. Und wir wollten ihn jetzt auch einmal dazu befragen, wie er eigentlich auf die Idee kam oder was ihn motiviert hat, den Saul von Händel hier nach Neumünster zu holen.
1: Ja, das ist gar nicht eine so ganz kurze Geschichte. Die Idee, den Saul mal irgendwann zu machen, kam mir schon relativ früh, als ich noch gar nicht in Neumünster war. Wohlwissend, dass das Hauptproblem beim Saul ist, wenn man es aufführen will, die enorm große Besetzung, die Länge des Oratoriums, damit auch verbunden die Länge der Probenzeit, sodass das gesamte Projekt eben ein sehr teures Projekt wird, weil man auf jeden Fall 2 Tage Probenzeit braucht und dann den Aufführungstag selbst noch. Und deswegen müssen natürlich auch die Musiker quasi doppelt bezahlt werden oder eben bekommen einen höheren Satz. Dennoch war es so, dass mich bei Sichtung der aller Händel-Oratorien, die ja alle irgendwie musikalisch faszinierend sind, der Saul besonders angesprochen hat. Erstens, weil es so ein immer wieder aktuelles Thema ist und zweitens, weil die Musik eben so besonders fesselnd ist und weil es eben auch so ein paar Ohrwürmer im Saul gibt, die man aus anderen Gelegenheiten kennt, zum Beispiel den Trauermarsch und die fast jedem Hörer sofort dann wiederum in Erinnerung gerufen werden, weil sie dann ja auch besondere Musik zu besonderen Gelegenheiten, zum Beispiel bei den Royals in England geworden sind. Also kurzum, das ganze Werk ist so fantastisch, so aktuell und so packend, dass ich gesagt habe, wenn sich mal die Gelegenheit bietet, und die Gelegenheit bietet sich jetzt, dann mache ich das mal. Ich muss allerdings erst dazu sagen, ich habe für die Kinderchorarbeit in Neuwied, habe ich verschiedentlich Händel-Oratorien bearbeitet. Also ich habe daraus Musicals gemacht unter Verwendung des händelschen Materials. Das war Israel in Ägypten, was auch ein sehr faszinierendes Oratorium ist, aber was auf der anderen Seite auch ein Sujet hat, was mich persönlich auch sehr empört hat, weil der Umgang des Gottes mit dem Pharao, mit dem ägyptischen Volk, ist wirklich nicht sehr nett, muss man sagen. Also diese Aussage, und er verstockte das Herz des Pharao, um seine Macht zu demonstrieren. Das, muss ich sagen, hat mich wirklich persönlich auch empört. Also ich habe mir gedacht, also auf den kann ich pfeifen, auf diesen Gott. Während wiederum also die Saul-Thematik da ganz anders ist. Und da muss man sagen, da wird eben etwas thematisiert, was immer wieder zu ganz großen Konflikten in unserer Gesellschaft, in anderen Gesellschaften, in Zweierbeziehungen, wo auch immer, führt. Und das ist ein Thema, was man wirklich uneingeschränkt immer wieder aufführen könnte. Und das habe ich eben auch für den Kinderchor der Neuwieder Feldkirche bearbeitet. Und wir haben das aufgeführt und das war schon sehr, sehr spannend mit diesen händelschen Motiven. Aber das Original habe ich noch nie gemacht und das hatte ich mir fest vorgenommen. Irgendwann muss das mal ran.
0: Ja, also wir freuen uns sehr drauf. Was aber wir noch als Frage hätten, so für die Hörer auch, wie lange muss man also Solisten vorbestellen oder Orchestermitglieder?
1: Das hängt so ein bisschen von der Jahreszeit tatsächlich ab. Also wenn man das im Advent machen würde, keine Chance. Wir haben jetzt ja die Gelegenheit, das im September im Rahmen des Kunstfleckens zu machen. Auch da ist es so, dass viele Musiker im September schon für Jahre ausgebucht sind, weil es ein paar andere Festivals gibt in Deutschland, die gleichzeitig stattfinden. Wir haben, glaube ich, die ersten Überlegungen zu Saul vor 2 Jahren gehabt und da habe ich auch schon die ersten Solisten verpflichtet und die Konzertmeisterin verpflichtet.
0: Wir freuen uns riesig und für euch, liebe Hörer und Hörerinnen des Freien Radio Neumünsters, jetzt noch einmal eine Ansage. Das Konzert findet statt am Sonntag, den 20. September um 19 Uhr in der Vizelinkirche in Neumünster. Karten sind erhältlich im Gemeindebüro, hier an der Kirche und im Kulturbüro.
1: Und vielleicht darf ich noch ein Sachverhalt ergänzen. Neumünster hat mit der Vizelinkirche einen Konzertraum von absolut herausragender Qualität. Das ist eben auch ein Argument, den Saul hier aufzuführen. Ich persönlich kann mir keinen Raum vorstellen, der besser geeignet ist. Klanglich, aber auch sozusagen als Raum, der quasi ein religiöses Theater ist.
0: Dann sagen wir ganz herzlichen Dank und freuen uns riesig auf das Konzert am 20. September.

Hallo und herzlich willkommen zum Sunday Brunch hier bei Tide Radio, dem Freien Radio Neumünster und Indie Radio. Mein Name ist Olaf Rappe und ich freue mich darauf, euch in den nächsten zwei Stunden mit einem entspannten Mix aus West Coast Music, Blues, Southern Rock, Funk und Soul in den Sonntag begleiten zu dürfen.

Winehouse hier beim Sunday Brunch. Ja, Soul haben wir jetzt unter anderem mitgebracht und da gehe ich jetzt mal wirklich in die späten 70er, frühen 80er zurück. Teddy Pendergrass, Love DKO, ein echter Klassiker dieses Soul-Genres.

Love the Girl von Teddy Pendergrass, ein echter Soul-Klassiker. Ja, und kommen wir zu Emma Bilson. Na gut, die Freundin von mir, die heutzutage in die Soul-Fußstapfen vieler Soul-Sängerinnen tritt. Ich habe rausgesucht Water von ihrem ausgezeichneten Album Memphis Calling, was sie in den St. Phillips Studios aufgenommen hat, wo natürlich diese ganzen Soul-Klassiker auch unter anderem produziert wurden.

Emma Wilson und Water. Ja, wer sie live erleben will, Emma Wilson kommt im November nach Deutschland, am 15. November in Mönchengladbach und am 16. November in Köln auf dem Festival in den Häusern der Stadt ist sie live zu hören. Und ja, vielleicht sehen wir uns ja da. Weiter geht's mit einem absoluten Klassiker, Isaac Hayes und Theme from Shaft, einer Titelmelodie eines Films, der damals wirklich große Wellen geschlagen hat, nämlich Shaft.

Ja, das Thema von Chef, vom Film mit Isaac Hayes, ganz bekannt geworden, auch durch diese Wawa-Gitarre, die wir da gehört haben. Kommen wir zu einem Funk-Klassiker, eigentlich auch von den Temptations. Das war deren letzter Nummer 1-Hit in den 70ern. Hier aber in der Version von Delbert McClinton, was eigentlich ein weißer Bluesmusiker war oder ist. Und der hat dieses Stück wirklich sehr, sehr schön interpretiert. Standing on Shaky Ground, live 1989 in Texas aufgenommen.

Blue Soul Rock vom Feinsten, kann man schon sagen. Ja, das war Delbert McClinton und seine Version von Shaky Ground live. Wir kommen zu einer Truppe aus England, die mich ein bisschen verblüfft hat, weil die machen Southern Rock sozusagen. Und ich finde das schon ganz interessant. Vom Sound her bin ich da sehr an die Klassiker des Southern Rock auch erinnert. Und wir wollen mal reinhören. Virgil and the Accelerators heißt die Truppe und das Stück heißt Free.

ein echter Klassiker des Funk, Pick Up the Pieces von der Average White Band. Ja, das sind Briten, ne? Also wer hätte das gedacht? Aber es ist so. Und ich begrüße bei der Gelegenheit alle nochmal herzlich hier beim Sunday Brunch hier bei Tide Radio, dem Freien Radio in der Münster und Indie Radio. Ja, noch anderthalb Stunden gibt es einen entspannten Mix aus West Coast, Blues, Southern Rock, Funk, Soul und mehr als entspannten Start in den Sonntag. Und da kommt als nächstes Santana. Santana tourt im Moment wieder. Der ist ja wirklich auch schon mächtig in die Jahre gekommen. Was ihn aber nicht davon abhält, einfach gute Musik weiterhin zu machen und auch live zu spielen. Und darum das nächste Stück einfach nochmal live. Einer seiner ersten Hits, ursprünglich sogar von Fleetwood Mac gewesen, Black Magic Woman von Peter Green. Hier live von Santana, 1993 in Südamerika aufgenommen.

Ja, Santana live, Black Magic Woman. Ja, den habe ich bestimmt 7-mal live gesehen, angefangen in den späten 70ern, Anfang der 80er muss es gewesen sein. Und in verschiedenen Epochen seines Schaffens, kann man schon sagen. Und ich war immer wieder begeistert. Ich war niemals enttäuscht. Die Spielfreude dieser Band ist unglaublich. Auch in wechselnder Besetzung immer noch wieder da. Und ich kann nur jedem raten, wenn er nochmal die Chance hat, Santana zu sehen live, dann soll er das tun. Und ja, die nächste Band kann man wohl nicht mehr live sehen, Steely Dan. Aber sie haben natürlich die West Coast Music maßgeblich geprägt. Und heute gibt es ja eine neue Stilrichtung, die nennt sich Yacht Rock und besinnt sich auf Steely Dan. Ich spiele mal Josie von denen.

Ja, das war Les Dudek mit Jail Bamboo. Hier beim Sunday Brunch bei Tide Radio, dem Freien Radio Neumünster und Indie Radio. Ich begrüße alle die, die sich jetzt erst zugeschaltet haben. Mein Name ist Olaf Rappe und ich bin in der nächsten knappen Stunde für euch noch da, um euch mit einem entspannten Mix aus West Coast Blues, Southern Rock und Funk und Soul in den Sonntag begleiten zu dürfen. Und weiter geht das mit der leider viel zu früh verstorbenen Eva Cassidy und ihrer Version von Chain of Fools.

Ja, das war Eva Cassidy und weiter geht's mit Sade. Die hat ja ganz früh den Smooth Jazz sozusagen erfunden und wir hören von ihr wunderschöne Live-Fassung ihres No Ordinary Love.

0: No Ordinary Love von Jade. Ja, eine schöne Live-Aufnahme aus dem Jahr 2002. Und wir kommen zur Dave Matthews Band. Die lässt sich ja auf keinen Stil festlegen und hat sich hier einen Klassiker von Neil Young ausgesucht. Cortez the Killer, ein etwas längeres Stück, aber ich finde eine super Version.
1: Yeah, and this, I want to have a friend of ours come and join us here. Yeah, we've been meeting him in New York City for a long time. Very good friend of ours gonna get up on stage with us for a couple of tunes, Mr. Warren Haynes.

Ja, Refugee, in einer etwas merkwürdigen Version hier von Tom Petty. Da ist am Anfang noch sozusagen Studio-Geräusche drin vor der Aufnahme. Aber was mich daran fasziniert, ist, dass das wohl wirklich so live im Studio eingespielt worden ist, ohne viel nachträglich zu overdubben, wie das eigentlich heute mehr als üblich ist. Und das spricht eigentlich für die Authentizität seiner Musik. Und das nächste Stück von Stevie Nicks, da ist Tom Petty auch wieder dabei. Stop Dragging My Heart Around.

Die Scooter Braun Band. Scooter Braun Band und Broken Arrow. Ja, das ist eine moderne Southern Rock Band. Also das Stück ist auch schon fast 10 Jahre alt, aber auf jeden Fall ist es eine neue Generation und ich finde es klasse. Also die machen schöne Musik. Und wir gehen ein bisschen nach Deutschland. Bee aus Düsseldorf. Drowning in My Tears. Tolle Sängerin.

Ja, und damit sind wir am Ende unserer heutigen Sendung Sunday Brunch hier bei Tide Radio, dem freien Radio Neumünster und Indie Radio angekommen. Mein Name ist Olaf Rappe und ich freue mich darauf, bald wieder für euch mal einen Sunday Brunch zu machen. Für heute hat es mir sehr viel Spaß gemacht. Ich hoffe, euch auch. Und bleibt zuversichtlich und lasst es euch gut gehen. Zum Schluss noch ein Stück von J.J. Gray und Mofo, Brighter Days. Und nach 13 Uhr müssen wir uns von den Tide-Radio-Hörern verabschieden. Aber in Neumünster und bei Indie Radio geht es dann noch weiter mit Two for the Music mit Linda und mir. Ich wünsche allen einen feinen Sonntag und bis bald.

Hallo und herzlich willkommen zu Flashback hier bei Indie Radio. Ja, nach einer kleinen Pause bin ich jetzt wieder live dabei und heute Abend mit Blues und Bluesrock und ja, vielen Sachen aus den 60er, 70er, 80er Jahren, aber eben auch aktuelle Sachen, wie immer bei Flashback. Die Live Leo Band wird jetzt den Anfang machen, nachdem wir schon Paul Brown gehört haben. Mit One Way Out, ein Klassiker, nach von wem wohl? Dreimal dürft ihr raten.

Ja, die Live de Leo Band war das mit einem Klassiker, na, völlig klar, von den Allman Brothers ursprünglich auf dem ersten oder zweiten Album One Way Out, ein echter Klassiker. Und weiter geht's mit dem Folsom Prison Blues. Den müssen wir eigentlich alle noch kennen von Johnny Cash, genau. Aber wir haben ihn natürlich nicht von Johnny Cash, sondern wir haben eine sehr schöne Interpretation, und zwar von der Hitman Blues Band.

Ein sehr schönes Cover eines wirklichen Klassikers. Ja, Folsom Prison Blues war das. Von der Hitman Blues Band, 2024 aufgenommen. Calling Long Distance hieß das Album. Und weiter geht's mit, ja, mit Greg Koch. Den haben wir bald auch wieder hier in Nordrhein-Westfalen. Und es ist einer der besten Gitarristen, die ich kenne. Und der hat wirklich großes Publikum verdient, ist aber auch sehr viel in kleinen Clubs unterwegs. Wenn er nicht gerade, er ist guter Freund von Joe Bonamassa, wenn er nicht gerade mit Bonamassa spielt live, was auch schon passiert ist. Ich habe rausgesucht mal was anderes, nämlich den Stormy Monday Blues. Mal was anderes, ja. Den gibt es ja in 1000 Versionen und Greg Koch hat auch eine wunderschöne selber gemacht. Die hören wir jetzt. Greg Koch und Stormy Monday Blues.

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Ja, die von mir hochgeschätzte Band of a Band Called Sam, ja, und Voice of the Blues. Und wir machen weiter mit Milwaukee, meiner eigenen Band, und Emma Wilson. Denkwürdiges Konzert für uns in Köln. Und davon gibt es einen schönen Mitschnitt. Und zwar Good to the Last Drop. Und das war wirklich gut. Bis zum letzten Tropfen, das Konzert. Mir hat es eine Menge Spaß gemacht. Ich hoffe, euch auch.

Ja, ein wirklicher Klassiker, ein Soul-Klassiker von Joe Zawinul, wenn ich das richtig in Erinnerung habe, aus den 60er Jahren. Mercy Mercy, hier in der wunderbaren Interpretation von niemandem Geringeren wie Norbert Galou and Friends, dem französischen Meistergitarristen. Ja, ich habe ihn immer wieder gerne. Und sehr gerne habe ich auch Kenny Wayne Shepherd. Der hat ja vor ein paar Jahren hier wirklich abgeräumt. Und zwar hat ein wunderschönes Live-Album aufgenommen bei den Leverkusener Jazztagen. Und daraus möchte ich das wunderbare Talk to Me Baby spielen. Und achtet mal auf den klasse Bläsersatz dabei. Das lässt sich wirklich hören. Kenny Wayne Shepherd, Meistergitarrist und ein nettes Gebläse dahinter mit Talk to Me Baby.

Ja, das ist Eva Cassidy mit Son of a Preacher Man. Und vorher hörten wir Rick Brown und Philadelphia.

Ja, die wunderbare Eva Cassidy und Son of a Preacher Man war das. Ja, und jetzt begrüße ich erstmal diejenigen, die sich jetzt erst zugeschaltet haben bei Flashback hier bei Indie Radio am Mikrofon, wie immer Olaf Rappe am Montagabend und am Sonntagmittag. Ja, da wird es wiederholt. Und wir haben jetzt ein kleines Special, und zwar waren wir...

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1: Sie haben ein Kind, das ist lobenswert. Sie haben zwei Kinder, das ist noch lobenswerter. Ist ja schließlich nicht selbstverständlich, dass man heutzutage Kinder hat. Und nun kommt die schwierige Frage auf Sie zu, wie erziehe ich meine Kinder? Sie meinen es gut mit Ihren Kindern. Ihre Kinder sollen es gut haben, jetzt und gewiss auch in der Zukunft, aber vor allem jetzt. Sie sagen, etwas Besseres kann man seinen Kindern nicht bieten als eine schöne Kindheit. Was man in seiner Kindheit versäumt, kann man nie nachholen. Sie mögen das Wort Erziehung nicht. Es klingt nach Zwang und ewiger Gängelei. Sie wollen, dass sich Ihr Kind frei entwickelt. Ihr Kind soll ein Wörtchen mitreden dürfen. Oder auch zwei oder drei. Es soll mitbestimmen dürfen. Dialogischer Prozess auf gleicher Augenhöhe. Im Sinne des Kindes. Nicht irgendwohin erziehen, sondern die Beziehung zwischen dem Kind und dem Erwachsenen gestalten. Erziehung als gute Beziehung, aus der sich dann alles ergibt. Im positiven Sinne, versteht sich. Mein Kind soll mein Partner sein. Weg von den überkommenen Rollenklischees, weg vom Autoritätsgefälle von gestern, hin zur Gleichberechtigung von heute. Ein Nachteilsausgleich sozusagen. Ja, das Kind soll mitreden und mitgestalten können. Man kann doch über alles reden und verhandeln. Na, dann verhandeln Sie mal. Wann und wie lange Ihr Kind fernsehen darf, welche Klamotten gekauft werden sollen, ob man bei 4 Grad minus eine Mütze aufsetzen sollte, ob die Hausaufgaben um 2:30 oder um 9:30 vor dem Zubettgehen gemacht werden sollen, ob man mit 13 schon rauchen darf, ob der Joint zur Bewusstseinserhellung dienlich ist. Und denken Sie zwischendurch immer daran, dass jede Art der Erziehung ein Relikt von vorgestern ist. Na, dann mal los, verhandeln Sie mal. Seien Sie schön cool und jovial. Coachen Sie Ihr Kind. Fahren Sie es überall hin und holen Sie es überall ab. Verhandeln Sie und geben Sie am Ende der Verhandlung nach. Und setzen Sie sich immer schön unter Druck, indem Sie sich sagen, wenn ich gegen den Willen meines Kindes handle, verliere ich seine Gunst. Und wenn ich seine Gunst verloren habe, verliere ich es am Ende ganz. Also, wenn Sie Ihrem 8-Jährigen nicht den Fernseher ins Kinderzimmer stellen wollen, wenn Sie Ihrer 10-Jährigen ein Handy verweigern oder wenn Sie Ihrer 14-Jährigen nicht erlauben wollen, dass Ihr Freund bei ihr übernachten darf, dann können Sie doch gar nicht anders, als ihnen zu Willen zu sein. Lassen Sie die Finger von der Erziehung und alles wird sich regeln. Erziehung? Nein, danke. Aber andererseits wollen Sie, dass Ihr Kind bestimmte Fähigkeiten oder bestimmtes Verhalten erlernt. Na und? Da müssen Sie doch nicht selbsterzieherisch eingreifen. Wenn Sie genug Geld im Portemonnaie haben, lassen Sie einfach andere Erwachsene mit Ihrem Kind arbeiten und es, na, wenn's denn sein muss, wenigstens ein bisschen erziehen. Für alles gibt es Spezialisten. Früher, ach Gott, früher, im erzieherischen, dunklen Mittelalter, machte man das noch selbst und zu Hause und man hatte sogar Spaß dabei. Mit Kindern toben, krabbeln, wandern, singen, musizieren, in der Sandkiste buddeln. Heute lässt man das machen. Also ab mit dem Kind in die Krabbelgruppe, in die musikalische Früherziehung, in die Turngruppe. Schon erheben sich Stimmen von Fachleuten, die fordern, das Kindergartenalter auf 6 Monate herabzusetzen. Weg mit den Säuglingen in die Krippe, das ist doch in Ordnung. Nach der Kita in den Hort, Ganztagsschule wollen wir sowieso. Und wenn nachmittags noch ein Stündchen frei geblieben ist, Tennis und Inline für Fortgeschrittene. Oder wie wäre es mit Fechten, vom Reitstall bis zum Go-Kart Junior Club. Alles wartet auf die modernen Spree-Kids. Und damit wir es nicht vergessen, in den Ferien geht es in den Club Arcadia, wo die Animateure für Entertainment und rund um die Uhr sorgen. Mit Disco und Mini-Playback-Show, mit Modenschau und Schminkkurs. Bei so vielen kindzentrierten Aktivitäten bleibt zu Hause, logisch, nur noch ein kurzer Boxenstopp. Erziehung? Nein, danke. Nutzen Sie die Zeit, indem Sie Ihr Kind die Erfahrung machen lassen, dass man zu Hause wunderbar Fernsehen, Playstation oder mit dem Handy rummachen kann. Verplempern Sie die Zeit Ihres Kindes nicht mit langweiligen und langwierigen Mittagssitzungen. Anstatt gemeinsam Mittag zu essen, setzen Sie Ihrem Kind Mikrowellen-Fastfood vor. Auf lange Gespräche, Gesellschaftsspiele, Basteln oder Ausflüge können Sie verzichten. Erziehen Sie Ihr Kind nicht. Vergleichen Sie es mit anderen, vorzugsweise mit jenen, die Sie im Fernsehen und im Internet vorgesetzt bekommen. Wenn Sie irgendeine Abweichung entdecken, schauen Sie in die gelben Seiten oder befragen Sie das Netz. Ein ganzes Heer von Experten steht zur Verfügung, um Ihr Kind wieder anzugleichen. Lassen Sie Ihr Kind testen, vermessen, analysieren. Ist es zu groß, zu klein, zappelig, unkonzentriert, phlegmatisch, zu schüchtern, zu frech? Hat es Schulprobleme oder Sozialprobleme? Ist es zu schnell, zu langsam? Leidet es an Leseschwäche, Rechenschwäche, Wahrnehmungsschwäche, LRS, ADS, MCD, ADHS? Ist es zu dünn, zu dick, zu nervös, zu ruhig? Vergleichen Sie alle Werte mit den ausgewiesenen Normen. Sozialarbeiter, Psychologen, Pädiater, Kinderärzte, Kinderpsychiater danken es Ihnen. Für jede Abweichung findet sich eine Therapie oder eine Pille. Und natürlich eine Rechnung. Oder Sie melden Ihr Kind einfach mal zu einem All-Inclusive Kitties Wellness Weekend an. Geschlechterspezifisch natürlich. Denn das Gender-Mainstreaming wollen wir im Rahmen der Sekundärsozialisation doch bitte nicht vernachlässigen. Von Erziehung halten Sie nicht viel. Sehen Sie, liebe Eltern, Sie liegen ganz richtig. Das Ende der Erziehung naht mit großen Schritten. Da sind schon ganze Bücher drüber geschrieben worden. Schade nur, dass es mit dem Erfolg der Nichterziehung noch nicht so richtig klappt. Oder ist Erziehung vielleicht doch wichtiger, als wir meinen.

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3: Moin, mein Name ist Cora Braun. Ich arbeite im Digital Learning Campus Neumünster. Wir sitzen im Login-Gründerzentrum der Wirtschaftsagentur und sind dort seit Oktober letzten Jahres am Start. Der Digital Learning Campus oder auch kurz DLC ist ein schleswig-holsteinweites Bildungsnetzwerk mit einer großen Zahl an Trägern im Hintergrund. Es sind tatsächlich alle Hochschulen aus dem Land mit dabei und verschiedene Träger aus Wirtschaft und Gesellschaft. Und wir alle haben das Ziel, Zukunftskompetenzen zu stärken. Der Gedanke dahinter ist, dass Digitalisierung unseren Alltag verändert und alle Menschen sollten die Möglichkeit haben, diese Veränderung zu verstehen, aber vor allem auch sie aktiv mitzugestalten. Deswegen bieten wir im Digital Learning Campus gezielt Veranstaltungen und Workshops an, wo wir versuchen, diese Kompetenzen zu stärken. Thematisch liegt der Fokus dann unter anderem auf künstlicher Intelligenz, Programmieren, Informatik, damit einhergehend aber auch so Sicherheitsthemen rund um Datenschutz, aber auch Hacking. Wir hatten was zu Social Media, also eine relativ breite Palette an digitalen Themen, die wir dann adressieren. Getragen wird das Ganze von der Europäischen Union und dem Land Schleswig-Holstein. Und das ermöglicht uns tatsächlich im ganzen Land Lernorte zu betreiben. Das heißt, wir sitzen vor Ort in Flensburg, Kiel, Lübeck, aber auch Eckernförde, Heide, Itzehoe, Elmshorn, Bad Oldesloe und vor allem auch hier in Neumünster. Wir versuchen, besonders niedrigschwellig zu sein, um wirklich auch alle mitnehmen zu können. Deswegen sind alle Angebote bei uns, egal wo, im ganzen Land kostenlos und immer offen. Das heißt, es darf wirklich jede Person vorbeikommen. Das sind SchülerInnen, Studis, Beschäftigte, Unternehmen, Eltern, Senioren, also wirklich alle Personen, die neugierig sind und auch was lernen möchten. Wie kann man jetzt zu unseren tollen Angeboten finden? Wir haben eine Webseite im Internet, wo man alles finden kann, was wir im ganzen Land machen. Das ist www.dlc.sh. Dort kann man nach Themen filtern, aber auch nach Orten. Das heißt, wir können gezielt schauen, was es hier in Neumünster gibt. Oder was Sie auch machen können, ist regelmäßig hier im Freien Radio Neumünster sich die Veranstaltungstipps anzuhören. Und ich freue mich, Sie und euch irgendwann im Digital Learning Campus Neumünster auch persönlich begrüßen zu dürfen.
4: Der Digital Learning Campus Schleswig-Holstein lädt ein zu einem Elternabend zum Thema Mediennutzung bei Kindern und Jugendlichen. Wir schaffen Raum für Austausch, um über die Mediennutzung von Kindern und Jugendlichen zu sprechen. Digitale Medien prägen den Alltag von Kindern und Jugendlichen in hohem Maße. Smartphones, Games und Social Media bieten viele Chancen, stellen Familien aber auch vor neuen Herausforderungen. Wir möchten Sie herzlich zu einem Elternabend einladen, bei dem wir gemeinsam einen Blick auf die Medienwelt unserer Kinder werfen und Orientierung für den Familienalltag geben. Im Rahmen des Elternabends informieren wir über grundlegende Aspekte der Mediennutzung, beleuchten sowohl Chancen als auch Risiken und geben praxisnahe Anregungen für den Umgang mit digitalen Medien zu Hause. Im Anschluss besteht Gelegenheit zu Austausch und Diskussion. Wir befassen uns primär mit der Altersgruppe von 6 bis 12 Jahren. Eltern von Kindern anderer Altersgruppen sind selbstverständlich ebenfalls willkommen. Themen des Abends. Welche Medien sind für Grundschulkinder geeignet? Wann ist der richtige Zeitpunkt für ein eigenes Smartphone? Wie begleite ich mein Kind sicher zu TikTok, Instagram, WhatsApp, Games und Co.? Worauf sollte ich bei Apps und Plattformen achten? Praktische Tipps für den Umgang mit digitalen Medien im Familienalltag. Der Elternabend ist für circa eine Stunde konzipiert. Danach besteht die Möglichkeit, sich weiter auszutauschen. Der Austausch wird geleitet von Anna Wohlert, ausgebildete Eltern-Medienlotsin des offenen Kanals Schleswig-Holsteins. Wir bitten um Anmeldung, um den Abend besser planen zu können. Nichtsdestotrotz ist der Familienalltag manchmal auch hektisch. Wer spontan dazukommen möchte, ist selbstverständlich auch willkommen. Bei Rückfragen rund um den Digital Learning Campus Neumünster melden Sie sich gerne bei Cora Braun. E-Mail cora.braun@haw-kiel.de oder unter der Telefonnummer 0160 9359 1409. Der Elternabend findet statt am Donnerstag, den 17.09. von 19 bis ca. 20 Uhr im Login-Gründerzentrum in Neumünster, Mebelandstraße 2. Die AWO-Stadtverband Neumünster e.V. lädt ein zu einem Informationsabend, Social Media bei Kindern und Jugendlichen gut begleiten. Im Rahmen unseres Projektes Ohne Sorgen Online möchten wir Sie im September herzlich zu einem kostenlosen Online-Elternabend einladen. Zwischen Likes und Limits Social Media bei Kindern und Jugendlichen gut begleiten. TikTok, Instagram, Snapchat und Co. gehören für viele Kinder und Jugendliche ganz selbstverständlich zum Alltag. Soziale Medien bieten Raum für Unterhaltung, Kreativität, Austausch und Zugehörigkeit, aber auch die Risiken sind Teil der Wahrheit. Immer wieder wird über ein sogenanntes Social-Media-Verbot gesprochen. Doch ist das wirklich zielführend? In diesem 90-minütigen Online-Elternabend werfen wir einen Blick in die Faszination sozialer Medien. Wir beleuchten sowohl Chancen und Möglichkeiten als auch Gefahren und Risiken und beschäftigen uns mit der Frage, wie Kinder und Jugendliche altersgerecht im Alltag begleitet werden können. Bitte melden Sie sich kostenlos an. Eine Anmeldung ist also erforderlich. Die Webseite ist www.awo-neumünster.de oder eine E-Mail-Adresse ist gegeben: darina.schewtschenko@awo-neumünster.de. Das muss ich, glaube ich, lieber mal buchstabieren. darina.schewtschenko@awo-neumünster.de oder Telefonnummer 04321 2069 183. Das Ganze findet statt am 17.09. von 18 bis ca. 19.30 Uhr.

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3: Herzlich willkommen zu Langsamfahrt. Wart ihr schon mal in Berlin? In Berlin gibt es ja die Möglichkeit, mit der Bahn einmal im Kreis zu fahren. Gibt es eine S-Bahn, die Ringbahn, zwei Linien, eine fährt im Uhrzeigersinn, eine fährt gegen den Uhrzeigersinn, einmal rund, dauert etwa eine Stunde und man sieht schon eine ganze Menge von der Stadt. Und jetzt gibt es in Berlin aber auch einen Museumsbahnverein, der Stadtrundfahrten auf der Ringbahn mit einem Dampfzug anbietet. Und den stellen wir heute in der Sendung einmal vor. Aber zuerst sprechen wir noch über ein ganz anderes Thema. Das deutsche Schienennetz ist nämlich in einigen Abschnitten überlastet. Insbesondere die Knoten sind zu voll. Und jetzt gibt es immer mal wieder die Forderung, einzelne Nahverkehrszüge gezielt ausfallen zu lassen, um das Netz zu entlasten. Doch bringt das überhaupt so viel? Wie groß ist das Problem eigentlich? Und wenn wir uns das Ganze jetzt nochmal unter einem ganz anderen Hintergrund anschauen, dass bald ein neuer privater Anbieter von Fernverkehrszügen in Deutschland kommen soll, verdrängt dieser dann Nahverkehrszüge? Dr. Matthias Stoffregen von MoFair e.V. spricht heute mit uns über das überlastete Schienennetz. Aufmerksam geworden bin ich auf ihn auf dem Deutschen Nahverkehrstag 2026 in Koblenz. Da hat er nämlich genau darüber einen Vortrag gehalten. Der Interessensverband MoFair setzt sich für transparente und faire Rahmenbedingungen im deutschen Eisenbahnwettbewerb ein. Mitglied sind einige private Bahnunternehmen. 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Es gibt nämlich auch immer wieder Folgen, die es gar nicht ins Radio schaffen. Den Podcast gibt es auf langsamfahrt.de und überall da, wo es Podcasts gibt. Ich spreche mit Dr. Matthias Stoffregen von MoFair. Guten Tag.
4: Guten Tag.
3: Wir sind auf dem Deutschen Nahverkehrstag in Koblenz und Sie hatten hier einen Vortrag gehalten, den ich sehr interessant fand, zum Thema auch Generalsanierungen, und die Strecken sind eigentlich total überlastet und eigentlich sind viel zu viele Züge auf dem deutschen Schienennetz unterwegs und vielleicht müsste man den einen oder anderen Zug mal rausnehmen, aber wir fangen erstmal vorne an, wie überlastet ist denn das deutsche Schienennetz?
4: Also wenn man das gesamte Netz sich betrachtet, dann stellt man fest, dass im Laufe des letzten Vierteljahrhunderts, also 25 Jahren, die Zahl der Trassenkilometer gerade mal um 12,6% gestiegen ist. Das ist eigentlich nicht viel. Ich weiß schon, dass man das natürlich nicht einfach so sagen kann, weil der Zuwachs sehr, sehr ungleich im Netz verteilt ist. Natürlich gibt es die Knoten, die viel zitierten, wo es deutlich mehr zugenommen hat. Und es ist auch in der Infrastruktur an einigen wichtigen Stellen sind wesentliche Dinge entfernt worden, wie zum Beispiel Überleitstellen, die eine gewisse Resilienz im Netz bringen würden, die es nicht mehr gibt. Und dennoch finde ich 12,6% für sich ist erstmal ein Wert, wo man sagen muss, mit der sonstigen Automatisierung und zumindest beginnenden Digitalisierung müsste man das eigentlich wegdrücken können.
3: Ja, wenn eine Strecke mal saniert wird und vielleicht Stellwerkstechnik erneuert wird, sind ja auch gleich mal viel mehr Streckenblöcke da. Also jeder Block kann ja einen Zug beinhalten. Und wenn eine neue Strecke ausgebaut wird und es sind mehr Blöcke da, dann stelle ich mir zum Beispiel schon mal vor, dass die Kapazität, die eine Strecke aufnehmen kann, schon mal direkt gestiegen ist.
4: Ja, wenn man das denn dann so macht, also oft ist es ja bei Sanierungsmaßnahmen nicht automatisch so, dass die Strecke danach besser ist, aber das wäre sicherlich ein Ansatz. Also worauf ich eigentlich hinaus will, ist, ich bin mir noch nicht so sicher, ob die Diagnose, dass das Netz an sich zu voll sei, ob die wirklich stimmt. Wenn wir schauen, was die InfraGo jenseits ihrer medialen Auftritte in Fachkreisen, zum Beispiel bei der Bundesnetzagentur, sagt, da räumt sie eigentlich selber ein. Erstens, dass sie die Kapazität von Knoten zurzeit gar nicht wirklich berechnen kann. Also wie viele Züge pro Stunde gehen da eigentlich wirklich rein? Und zum anderen lässt sie auch durchblicken, dass die heutige Art der Fahrplanung als solche nicht die kapazitätsfreundlichste ist, um es mal vorsichtig zu sagen. Ja, also ich glaube, Teil des Problems ist, dass wir alle Jahre wieder bei der Netzfahrplanerstellung so tun, als würden wir mit einem weißen Blatt Papier anfangen. Das ist ja nicht so. Mhm. Aber man könnte durch eine stärkere Systematisierung da sicherlich noch Reserven heben. Und ich glaube, in diese Richtung wird das jetzt auch gehen. Und den Weg zeichnet ja auch die EU-Kommission mit der Kapazitätsverordnung, die jetzt ja auch in Kraft ist, vor. Also insofern sehe ich da schon auch ein bisschen Hoffnung für die Zukunft. Was nicht bedeutet, dass man die Infrastruktur nicht ausbauen müsste. Das muss man ganz sicher. Ja, aber auch auf dem bestehenden Netz, glaube ich, gibt es schon an vielen Stellen noch Reserven. Und diese Vorstellung, wir müssten jetzt einfach mal ein paar Züge rausnehmen, dann wird das schon wieder mit der Pünktlichkeit, ich glaube, die führt uns ins Nirvana.
3: Vielleicht müssen wir an der Stelle erst einmal erklären, also verschiedene Züge auf derselben Strecke sind unterschiedlich schnell. Kann sich jeder allein schon deswegen vorstellen, eine Regionalbahn oder vielleicht sogar eine S-Bahn hält überall, fährt zwischendrin auch die Höchstgeschwindigkeit, die auch der Regionalexpress fährt, der hält aber nicht und ist dadurch wesentlich schneller einmal über die Strecke gefahren. Und das funktioniert gut, solange es so planmäßige Überholungen gibt und natürlich der Optimalfall alles pünktlich ist.
4: Ja, das ist so. Ich glaube auch tatsächlich, dass durch Geschwindigkeitsharmonisierung an manchen Stellen noch einiges geht. Wir haben auch in der Vergangenheit, zum Beispiel im Rundentisch Kapazität, öfter mal so ein bisschen in diese Richtung diskutiert, zu sagen, zwischen zwei großen Knoten beispielsweise machen wir eben jetzt im Fernverkehr nicht den Halbstundentakt, sondern machen mal was ganz Blödes, nämlich schicken zwei Fernverkehrszüge innerhalb von 5 Minuten auf die Strecke. Beispielsweise von zwei verschiedenen Anbietern. Und die Zeit dazwischen ist dann eben dem Regionalverkehr, beziehungsweise ja dann eher jenseits der großen Knoten auch dem Güterverkehr vorbehalten, wo wir dann eben genau durch die Art und Weise der Abfahrtszeiten ein Stück weit Geschwindigkeitsharmonisierung hinbekommen. Das ist aber natürlich nicht ganz passend zu der Zielvorstellung des Deutschlandtaktes. Da kommen natürlich, da soll es ja eigentlich ein Taktsystem geben, auch mit gut merkbaren Takten. Ich würde aber sagen, solange wir die Infrastruktur für den Deutschlandtakt nicht haben, könnte ich mir schon für eine befristete Zeit eher so etwas vorstellen, dass wir eben die Züge anders gruppieren und dadurch ein bisschen Kapazitätsreserven erschließen. Das ist allemal besser, als Züge einfach zu streichen, in der Hoffnung, dass es dann besser funktioniert.
3: Wie läuft denn zurzeit so eine Trassenplanung ab? Wir haben jetzt eine Strecke, wir nehmen jetzt mal sowas wie die Rheinstrecken, auf denen sehr viel fährt. Da soll in einem gewissen Grundtakt eine Regionalbahn fahren, da fährt was Schnelleres, da fährt Fernverkehr und da fährt Güterverkehr. Wie sieht das aus? Sie sagten am Anfang, ist nicht das leere Blatt da. Wie ist es denn aktuell?
4: Naja, so rein formal ist es, wie gesagt, das leere Blatt. Grundsätzlich ist es so, dass die Zugangsberechtigten, also sprich die Eisenbahnverkehrsunternehmen in dem Fall, ihre Trassenwünsche anmelden. Ja, das passiert immer zwischen Mitte März und Mitte April eines jeden Jahres für den Fahrplanwechsel ab Dezember. Und die InfraGo als größtes Infrastrukturunternehmen nimmt diese Trassenbestellungen entgegen und schaut, wie viel davon kann ich konstruieren, ohne dass ein Konflikt entsteht. Für den Nah- und Fernverkehr und dann nochmal anders, für den Güterverkehr hat sie dafür gewisse Konstruktionsspielräume. Also wenn sie merkt, es klemmt irgendwo, dann kann sie einzelne Züge plus minus so und so viele Minuten schieben, ohne dass sie das Unternehmen, was den Trassenantrag gestellt hat, fragen zu müssen. Wenn sie aus dem Konstruktionsspielraum rausfällt, dann muss gefragt werden. Und wenn es dann immer noch Konflikte gibt, dann folgen nacheinander erst ein sogenanntes Konfliktlösungsverfahren, dann ein Streitbeilegungsverfahren. Wenn das alles nicht hilft, dann wird entschieden, welcher Zug den längeren Laufweg hat, beziehungsweise das höhere sogenannte Regelentgelt, also womit die InfraGo mehr Trassengebühren erheben kann. Und wer das höhere Regelentgelt hat, der kriegt die Trasse. Das steckt dahinter, wenn man sagt, der Fernverkehr würde den Nahverkehr verdrängen können. Rein formal wäre das so, weil der Fernverkehr eben den längeren Regellaufweg hat und damit typischerweise jeden, auch wenn es ein langer Regionalexpress ist, den quasi besiegen würde. Nur Der Fernverkehr, also und das gilt für DB-Fernverkehr genauso wie für Flixtrain oder eben auch künftig möglicherweise für Italo, die wollen das ja nicht. Also die haben ja auf diese Kampfbestellungen gar keine Lust, weil die ja wissen, die Fahrgäste müssen in der Regel einmal zum großen Knoten hinkommen und sie müssen wahrscheinlich vom großen Knoten auch wieder wegkommen. Also die Zu- und Abbringerfunktion des Nahverkehrs wollen die ja auch nicht kaputt fahren.
3: Ja, die sind schon auch daran interessiert, dass alles irgendwie stattfinden kann. Ja, also der im Zweifel längere Laufweg entscheidet. Da fällt mir gerade so dieses Beispiel mit dem Sylt-Shuttle nochmal ein. Vor ein paar Jahren, es hat es ja sogar in die Satire-Sendung Extra 3 geschafft, die DB mit ihrem Autozug nach Sylt, also Sylt ist ja eigentlich nur per Bahn angebunden, möchte möglichst oft fahren, aber auch ein privater Anbieter möchte möglichst oft fahren. Und dann hat die DB mit einem Nahverkehrstriebwagen zwei Bahnhöfe vorher, glaube ich, begonnen, sich dann in Nibül an den Autozug drangehängt und hatte
4: Bredstedt
3: den längeren Laufweg und hat dann mehr Trassen bekommen, weil da ist es auf der Strecke ja auch, glaube ich, mit Eingleisigkeiten noch mal knapper, was da überhaupt zu fahren geht pro Stunde.
4: Ja, das war noch toller. In Sylt war dann der Zug mit dem angehängten Nahverkehrsteil zu lang. Also die mussten dann noch rangieren an dem beschrankten Bahnübergang in Tinnum, soweit ich weiß. Also es war wirklich eine irre Geschichte. Ist 10 Jahre alt, ist auch heute noch. Ich schaue mir das, wenn ich mal schlechte Laune habe, schaue ich mir diese Episode auf YouTube von Extra 3 auch immer gerne nochmal an. Insbesondere den Gesichtsausdruck des DB-Vertreters, der dann sagt, Konkurrenz belebt das Geschäft.
3: Ja, oder die Stelle, Sie können nach Sylt fahren zu Fernverkehrspreisen und man sieht einen leeren Zug.
4: Genau. Ja.
3: Das wurde auch demnach nicht viel angenommen. Ich wollte es einmal nutzen und dann ist er ausgefallen. Also, ja, aber das ist ja genauso ein Fall von einem Trick, um seinen Laufweg zu verlängern, um ja dann die Trasse zu bekommen.
4: Also das ist tatsächlich ein Dilemma, in dem, das muss man auch, das sagen auch wir als Wettbewerbsbahn, in dem natürlich die DB-Fernverkehr oftmals wirklich steckt. Also es gibt den Wunsch häufig aus der Landes- oder gar Kommunalpolitik, jede mittelgroße Stadt möchte auch mal einen Fernverkehrshalt haben. Und das Problem ist, dass Züge nicht oder nur selten Fernverkehrszüge in Tübingen, Bremerhaven oder gar Angermünde halten, hat ja den Grund, dass da einfach das Aufkommen nicht so groß ist. Ja? Und um es dann eben doch ab und zu mal am Tag zu ermöglichen, verlängert man halt häufig die Fahrten aus den großen Knoten um ein paar Kilometer eben in diese mittelgroßen Städte. Obwohl das eigentlich für sich genommen nicht wirtschaftlich wäre. Es hat allerdings einen kollateralen Nutzen aus der Perspektive der DB-Fernverkehr, weil damit eben der Laufweg länger wird und man damit möglicherweise konkurrierende Trassenanmeldungen aus dem Feld schlägt. Es ist aber auch etwas, was einerseits eigentlich nur der bisherige Vertreter machen kann, weil der eine Flotte hat, die das im Zweifel auch hergibt, ja, wo man eben sagen kann, mit dem längeren Regellaufwerk komme ich auch dann noch mit meiner Flotte klar und brauche nicht deswegen ein zusätzliches Fahrzeug. Und was wir eben so ein bisschen halb scherzhaft Deutschlandrundfahrten nennen, tatsächlich ist genau dieser Wurmfortsatz einer eigentlich sinnvollen Fernverkehrsfahrt häufig eine Trassenlage, die tatsächlich Kapazitäten im Nahverkehr verdrängt. Ja, oder so ein Beispiel, wie wir es jetzt neu haben, der gerade frisch eingerichtete Sprinter zwischen Berlin und Stuttgart über Nürnberg. Der fährt ja von Berlin bis Nürnberg größtenteils auf der Schnellfahrstrecke, dann aber ab Nürnberg Richtung Stuttgart eben nicht. Und am Schluss über die Remsbahn. Die ist teilweise eingleisig und da gibt es eben Stellen, wo der Nahverkehrsanbieter um eine Viertelstunde rücken musste. Da ist dann der Taktfahrplan auch kaputt. Und was mich so ein bisschen ärgert, ist, dass dort die Aufgabenträger nicht gaben. Das ist aber eine riesen

0: Nein, also ich denke, in den kommenden Jahren werden Italo und Flixtrain sich einander annähern. Bisher ist das Modell ja schon anders. Also Flixtrain ist ja gestartet als mit einer, wie man so schön sagt, Asset-Light-Strategie. Also Flixtrain war ja zunächst erstmal eigentlich nur, Sie hören die Anführungszeichen, eine Vertriebsplattform und ein Planungsbüro, das eben einen Eisenbahnfahrplan erstellt hat, Fahrkarten verkauft hat, und für die eigentliche Dienstleistung haben sie praktisch einen Dienstleister gesucht, der ihnen die Lok gefahren hat und der ihnen Reisezugwagen hinten dran gehängt hat. Davon gehen sie jetzt ja schrittweise ab. Sie haben ja jetzt schon eigene Reisezugwagen gekauft und eben auch angekündigt im vergangenen Jahr, dass sie bis zu 65 Triebzüge kaufen wollen, die dann auch auf den Hochgeschwindigkeitsstrecken fahren könnten.
1: Das ist der baugleich ist mit dem ICEL oder zumindest genauso aussieht.
0: So in der Art ist der, ja. Und Italo will eigentlich, also wie gesagt, der Hochgeschwindigkeitsanbieter aus Italien, der überlegt, in Deutschland in den Markt einzusteigen, würde im Prinzip diesen Asset-Light-Schritt überspringen und gleich mit einer Hochgeschwindigkeitsflotte kommen. Sie sprechen zurzeit von 30 Fahrzeugen, die Sie auf zwei Linien ab April 2028 einsetzen wollen.
1: Und das sind dann Fahrzeuge, die im Zweifel aussehen wie ein ICE, nur in einer anderen Lackierung?
0: Ja, also nach allem, was man bisher weiß, die Bilder in den Zeitungen werden immer mit roten Zügen illustriert. Das hängt damit zusammen, dass sie in Italien wirklich rot sind. In Deutschland werden sie dann wohl blau sein.
1: Okay, aber das ist ja eine Detailsache.
0: Ja.
1: Aber die bedienen sich auch dem, was mal für ICE-Flotten entwickelt wurde, bestellen einfach solche Züge.
0: So ist es. Also es wird eine Parallele hergestellt und die klingt auch ganz plausibel, dass die Bestellung der DB Fernverkehr bei Siemens, dass die ja gestreckt wird, zeitlich gestreckt wird und dass dadurch ja eigentlich Produktionskapazitäten frei werden, die Italo jetzt nutzen kann. Für Italo gut ist, dass sie einen Zug bekommen, bei dem Zulassungsfragen nicht so eine große Rolle spielen, die ansonsten bei neu entwickelten Zügen häufig ein Riesenproblem sind. Also das wäre für Italo kein Problem. Und wie gesagt, es gäbe eben die Produktionskapazitäten in den Werkstätten von Siemens. Und es wäre eben ein Investor auf dem deutschen Markt, der auch Arbeitsplätze schafft und sichert.
1: Um jetzt nochmal zum Thema Trassen zurückzukommen, denn darum geht es ja heute ein bisschen eigentlich. Die wollen ja dann auch eine Art Regelmäßigkeit fahren, melden dann, genau wie DB Fernverkehr, auch Trassen an im Fernverkehr. Und dann geht es wieder auf irgendwelchen Strecken los mit Kapazitätsengpässen. Was kann dann eigentlich fahren? Und dann wird es wieder interessant, gerade für den Schwächsten, für den Nahverkehr.
0: Ja und nein. Also grundsätzlich ist es so, wie wir vorhin herausgearbeitet haben, nämlich, dass der längere Laufweg in solchen Konflikten entscheidet und das höhere Regelentgelt. Aber es gibt heute schon die Möglichkeit, in den sogenannten überlasteten Schienenwegen, da gibt es deutschlandweit zurzeit, also mir nichts Falsches sagen, ich meine 25, gibt es heute schon die Möglichkeit, sogenannte Verkehrsartenmixe festzulegen. Das kann der Infrastrukturbetreiber machen und macht es auch heute schon. Das heißt auf gut Deutsch, es wird definiert, pro Stunde können pro Richtung so und so viel Güterzüge, Fernverkehrszüge, Nahverkehrszüge fahren und eben nicht mehr. Und das Verhältnis der Verkehrsarten ist dann auf diesen Abschnitten auch starr. Ja, also es kann dann eben kein Fernverkehrsanbieter sagen, ich will aber die Nahverkehrstrasse haben. Die kriegt er dann nicht. Ähnlich geht es auch bei größeren Bauvorhaben, die eine gewisse Kapazitätseinschränkung und eine gewisse Zeit überschreiten. Auch da gibt es diese Möglichkeit, diese Nutzungsvorgaben zu machen. Und im konkreten Fall würde das bedeuten, dass wenn Italo zusätzliche Trassen haben möchte, sie eben nicht mit dem Nahverkehr und auch nicht mit dem Güterverkehr konkurrieren würden, sondern mit den Fernverkehrsanbietern, die da schon fahren. Und das ist eben im Wesentlichen die DB Fernverkehr. Insofern ist dieses Schreckgespenst, dass das auf Kosten des Nahverkehrs gehen würde, wahrscheinlich, also ist es eben ein Schreckgespenst und keine wirkliche Gefahr. Insbesondere dann nicht, wenn die Bundesnetzagentur, also die Regulierungsbehörde, so entscheiden würde, wie sie es auch schon angedeutet hat, indem nämlich bei der Jahresfahrplankonstruktion in diesen Engpässen eine sogenannte Eigenbelegungsquote einsetzt.

0: eingeführt würde. Also sprich, es würde bei der Trassenvergabe von den in diesen Engpässen enthaltenen Fernverkehrstrassen würde der Anteil, der an DB Fernverkehr, also an das marktbeherrschende Unternehmen, wie es so technisch heißt, entfallen würde, der würde zunächst erstmal gedeckelt. Die könnten beispielsweise eben nicht im ersten Zug mehr als, je nachdem, wie hoch man diese Quote ansetzt, 60 oder 70% bekommen. Dann kämen auf jeden Fall die anderen zum Zuge, würden dann aber die 100% nicht erreicht, dann käme wieder DB Fernverkehr zum Zuge. Das heißt also, es würde keine Kapazität ungenutzt bleiben, aber es würde eben auch sichergestellt, dass ein Newcomer auch eine realistische Chance hat. Und das ist ein Ansatz, den wir für ziemlich gut halten und auch für sehr praktikabel, weil das könnte man im Prinzip ab der nächsten Jahresfahrplanerstellung so machen.
1: Diese Einteilung in verschiedene Verkehrsarten, findet das schon statt oder ist das nur für gewisse Engstellen vorgesehen bisher?
0: Also wie gesagt, im Moment ist es so, dass das typischerweise auf den überlasteten Schienenwegen und bei größeren Bauvorhaben schon gemacht wird. Da sind diese Quoten auch schon festgelegt, diese Verkehrsartenmixe, wie es heißt, stehen auch im Gesetz, im Eisenbahnregulierungsgesetz. Für die künftige Vergabe von sogenannten Rahmenverträgen, also für die Möglichkeit, sich Kapazität im Netz für mehr als ein Jahr zu sichern, für 5 oder theoretisch möglich sind auch bis zu 15 Jahre, würde man diese Übung, nämlich die Festlegung von Verkehrsartenmixen, im Prinzip auf dem Gesamtnetz machen müssen. Das ist aber, wie Sie sich vorstellen können, unfassbar komplex, weil dann reden wir nicht über 25 Abschnitte, sondern über viele, viele Tausend.
1: Die ja dann auch miteinander wieder ins Verhältnis gesetzt werden müssen.
0: Ganz genau. Also das macht man nicht mal eben in einer kurzen Fingerübung, sondern das muss ein Gutachter in einem wahrscheinlich mehrmonatigen Prozess machen. Also das Netz erstens mal in diese Kapazitätsabschnitte zerlegen und für jeden einzelnen Kapazitätsabschnitt und für jede einzelne Verkehrsart festzulegen, wie viel da fahren kann.
1: Wenn wir uns jetzt gerade mal Knoten anschauen, ich denke da immer so ein bisschen an Köln. Ich bin selber eine Zeit lang Züge gefahren durch Köln und weiß, wie der Hauptbahnhof und Deutz mit der Brücke dazwischen so ein richtiges Nadelöhr ist. Denke aber auch, wenn man da die Geschwindigkeit draufsetzen würde, auch durch Signalisierung, wäre da schon viel machbar. Da wird gerade ein neues Stellwerk gebaut, was sich jetzt wieder um ein paar Jahre verzögert. Allerdings dauert das noch ein bisschen. Weiß die DB, wie viel kann da durchgehen? Weil das ist ja dann auch immer nur so eine Optimalfallrechnung.
0: Also ich würde es hoffen, dass sie es weiß. Bin mir da nicht immer ganz sicher. Im Rahmen der Taskforce für eine, wie heißt es, zuverlässige Bahn. Ich werfe die Bezeichnung tatsächlich auch immer gerne durcheinander. Wurde ja viel über 7 Knoten diskutiert. Also das sind vor allem Köln, Berlin, Frankfurt, Hamburg, München und interessanterweise auch noch Hannover und Mannheim, wo wir halt tatsächlich die größten Probleme haben. Im Umfeld um die Taskforce, also noch kurz vor der Übergabe des Schlussberichts, hat es schon erste Workshops für diese 7 Knoten gegeben, wo konkrete einzelne Maßnahmen für diese Knoten entwickelt werden sollen. Die zweite Runde steht, meine ich, jetzt im Verlauf des nächsten Monats wohl an. Was ganz genau da Gegenstand ist, wissen wir als Verband tatsächlich nicht. Also einzelne Unternehmen sind dabei gewesen, aber nicht wir als Verband. Ich habe mir berichten lassen, dass da die ganz großen Überraschungen nicht dabei sind. Ja, also es geht dann mehr so um die Frage, könnt ihr nicht euren Zug statt dort nochmal woanders parken? Ja, und so eine Geschichten. Was es auch gibt, aber das ist dann meistens, das ist aber auch immer Teil eines sehr viel formelleren Verfahrens, sind diese sogenannten Pläne zur Erhöhung der Schienenwegskapazität, abgekürzt PEC. Die müssen immer erstellt werden, wenn ein Schienenweg formal für überlastet erklärt worden ist. Und diese Pläne enthalten typischerweise sowohl fahrplanerische Maßnahmen als auch infrastrukturelle Maßnahmen, von denen man eben hofft, dass sie die Kapazität erhöhen. Drum heißen sie so. Aber gerade bei den infrastrukturellen Maßnahmen ist natürlich die grausame Wahrheit, die kosten auch Geld. Wir haben in der Taskforce auf den letzten Metern noch durchgesetzt, dass zumindest sich das Verkehrsministerium verpflichtet hat, diese infrastrukturellen Maßnahmen jeweils auch für die Haushaltsberatung anzumelden. Weil bisher war es halt so, die Maßnahmen wurden konzipiert, aufgeschrieben und dann abgeheftet und ins Regal gestellt. Also da wären wir jetzt zumindest mal einen Schritt weiter. Dass die dann wirklich alle finanziert werden, ist dann damit natürlich noch nicht gesagt. Aber sie werden zumindest nicht sofort wieder vergessen.
1: Also wir haben aktenordnerweise Verbesserungsvorschläge in Büros stehen, die nicht umgesetzt wurden.
0: Ja, das ist so.
1: Ab wann gilt denn eine Strecke als überlasteter Schienenweg?
0: Das ist immer dann, wenn Trassenanfragen auch im Normalbetrieb dauerhaft nicht mehr, also wenn es dauerhaft zu Ablehnungen kommt.
1: Jetzt bestelle ich auch hin und wieder Fahrpläne für Züge, die zur Werkstatt fahren, also im Nahverkehr. Und das auch immer sehr, sehr kurzfristig, zum Teil eine halbe Stunde vorher. Und dann bekomme ich eine Fahrplantrasse zugewiesen, die im Zweifel 2 Stunden in der Zukunft liegt. Dann meldet sich mein Lokführer fahrbereit und fährt trotzdem. Also dieses komplette Konstrukt um Fahrplan steht erstmal auf dem Papier. Aber wie es nachher umgesetzt wird, ist es oft wieder ein ganz anderes. Dann ruft man im Fahrplanbüro an, warum kann der Fahrplan nicht eher da sein? Ja, jetzt haben wir keine Kapazität, der Fahrplan kommt für später. Ein Reisezug darf früher verkehren und der Lokführer kann trotzdem direkt fahren. Also da habe ich schon oft so den Eindruck, die wissen gar nicht, wie viel Kapazität so eine Strecke wirklich hat.
0: Ja, und das hat natürlich auch was damit zu tun, dass es eben immer sehr auf die konkrete Situation ankommt. In Ihrem eben geschilderten Fall würde ich sagen, ja, dass man den halt für eine wahrscheinlich ja dann auch nicht so lange Strecke dann einfach mitschwimmen lässt. Dann ist er eben ein bisschen früher in der Werkstatt, da werden Sie wahrscheinlich nicht Nein sagen.
1: Ja, im Zweifel fährt er halt eine S-Bahn hinterher, ne?
0: Ja, genau.
1: Ich hatte auch schon Fahrpläne, die mir dann abgelehnt wurden, mit absurden Umwegen, die ich dann bekommen habe. Ja, da ist doch ein Viertelstundentakt mit der S-Bahn. Ja, aber ich weiß, dass er da hinterherfahren kann. Also immer wieder passieren solche Dinge. Dann weist man den Fahrplankonstrukteur mal drauf hin und man kann oft noch miteinander reden. Das ist zum Glück noch so. Sie schildern ja dann schon so die Extremfälle, wo miteinander reden schon nicht mehr reicht.
0: Ja, also das, was Sie gerade so schildern, eben die Frage, wie ist es mit pragmatischen Lösungen, das erleben wir häufig bei größeren Baumaßnahmen. Das ist ja im Moment wirklich, oder nicht nur im Moment, das ist ja in den letzten Jahren ein immer größeres Problem geworden. Unsere Mitgliedsunternehmen schildern uns häufig solche Fälle, dass die Infrago, die Fahrplankonstrukteure dort im Vorfeld einer größeren Baumaßnahme zum Teil Vorstellungen haben, die mit der Realität nur bedingt zueinander passen. Also der Klassiker, es wird eine Strecke gesperrt und gar nicht beachtet, dass das zu bestimmten Zeiten oder an bestimmten Stellen eigentlich gar nicht geht, weil dann das betreffende Unternehmen leider die Züge gar nicht mehr in die Werkstatt fahren kann. Ja, dass man für solche Fälle einfach eine Lösung braucht, ja, dass es an irgendeiner Stelle wenigstens ein Gleis offen bleiben muss, weil sonst ist die Flotte stillgelegt, ja. Und da können dann unsere Mitgliedsunternehmen das ein oder andere Aha-Erlebnis bei den Kolleginnen und Kollegen der InfraGo auch erzielen, wenn die ihnen dann diese Dinge mal erklären. Spaß beiseite, es ist teilweise schon so, dass gerade das hohe Baugeschehen dazu führt, dass unsere Mitgliedsunternehmen gerade die Zahl der Stellen, die sie für Baufahrplanung brauchen, in den letzten Jahren deutlich erhöhen mussten, viel mehr als sie jemals kalkuliert haben, weil sie ein Stück weit die Arbeit mitmachen müssen, die eigentlich der Infrastrukturbetreiber machen müsste.
1: Ja, eigentlich sollte dem ja auch klar sein, wenn wir jetzt eine Baumaßnahme haben, eine Strecke ist nur noch ein Gleis befahrbar, dass wir zumindest noch irgend so einen Grundtakt im Nahverkehr anbieten müssen, weil die können nicht woanders langfahren. Da wohnen Leute entlang der Strecke, die mitfahren wollen. Aber irgendwie was Schnelles muss vielleicht auch noch durchgehen. Die von Ihnen beschriebene Leerfahrt zu einer Werkstatt, die vielleicht nur darüber geht, über die Strecke geht, muss dann auch irgendwie da rein. Da kommen die absurdesten Dinge bei raus.
0: Ja, also wie gesagt, kann ich nur bestätigen. In den allermeisten Fällen findet man am Ende ja dann doch immer noch häufig dann eben 5 Minuten vor der Angst zu einer Lösung, die halbwegs akzeptabel ist. Aber es ist schon, man würde sich schon wünschen, dass das ein bisschen weniger chaotisch läuft. Und wie gesagt, insbesondere die hohe Zahl der Baustellen, die stellt das System und alle Beteiligten wirklich vor ganz, ganz hohe Herausforderungen. Ich glaube auch, gerade auch vor dem, ehe das losging mit den Generalsanierungen, darüber hat man sich nicht ernsthaft Rechenschaft abgelegt, was das eigentlich an Konsequenzen hat.
1: Ja, gerade bei den Generalsanierungen, das ist ja nochmal eine spezielle Sache für sich, wo ja dann auch Firmenexistenzen bedroht sind, weil sie nicht mehr zur Werkstatt kommen, weil sie gar nichts mehr zu fahren haben, weil sie einen großen Teil nichts mehr zu fahren haben. Also da sind ja die verschiedensten Szenarien zurzeit im Umlauf.
0: Ja, wir hatten das bei zwei in unserer Mitgliedsunternehmen ganz aktuelle Fälle. Das eine betrifft die Vollsperrung Nürnberg-Regensburg, da fährt das Unternehmen Agiles. Dass durch diese Vollsperrung, die ja noch bis zum 10. Juli diesen Jahres andauert, die hätten eigentlich 40% ihrer Belegschaft in Kurzarbeit null schicken müssen. Weil sie sind zum einen mit der direkten Zugleistung zwischen Nürnberg und Regensburg betroffen und indirekt auf der Strecke zwischen Regensburg und Donauwörth, wo sie auch im Nahverkehr fahren, die aber jetzt als Güterumleiterstrecke für die voll gesperrte Strecke dient. Ja, also das heißt, da wurde zwischen Donauwörth und Regensburg wurden und werden zurzeit die Leistungen im SBNV deutlich herabgesetzt. Und das führt eben dann zu der Situation, dass ein Unternehmen Arbeit, für die es ja auch Personal beschäftigt, nicht erbringen kann und nebenbei dann natürlich auch weniger aus dem Verkehrsvertrag verdienen kann. Also wir haben natürlich dann noch ein anderes Problem, nämlich gerade auf dieser Strecke, wo der Schienenersatzverkehr absolut nicht gleichwertig ist mit dem, was auf der Schiene gefahren werden kann. Das liegt einfach an der Topografie. Also die Straßen führen dort ganz woanders lang als die Schiene. Um die Unterwegshalte zu bedienen, müssen sie irrsinns Umwege fahren. Also da kann man schon erhebliche Zweifel haben, ob die Fahrgäste, die es vor der Generalsanierung gab, ob die wirklich am Tag 1 nach der Wiederfreigabe der Strecke auch wirklich alle Mann wieder da sind. Ich vermute mal eher nicht. Es wird noch eine Weile dauern, bis sich das wieder einpegelt. Und das heißt, da gibt es schlicht und ergreifend Einnahmenausfälle.
1: Ja, und die Personalprobleme kommen noch dazu. Wenn ja, Leute in Kurzarbeit geschickt werden, gucken sie sich auch mal anderweitig auf dem Arbeitsmarkt um. Und im schlimmsten Fall sind sie gar nicht mehr für das System Eisenbahn nachher da.
0: Das wäre der Worst Case. Ja, das ist so. Allerdings, also ohne das jetzt zu sehr relativieren zu wollen, allerdings stellen wir im Moment fest, das soll jetzt gar nicht zynisch klingen, aber es ist einfach so. Also durch die sehr schlechte wirtschaftliche Lage hat ja der Güterverkehr auf dem deutschen Schienennetz tatsächlich deutlich nachgelassen. Also ich glaube, wir erwarten in diesem Jahr ungefähr 6% weniger als im Jahr davor. Das ist schon richtig viel. Und das führt auch dazu, dass die Personalnachfrage bei den Güterverkehrsunternehmen nicht mehr so hoch ist. In den Jahren davor war es oft so, dass gerade die Güterverkehrsunternehmen deutlich mehr gezahlt haben als die Nahverkehrsunternehmen. Und das schon eine große Versuchung war, für den einen oder anderen zu wechseln, was eben die Personalprobleme bei den Nahverkehrsunternehmen unter anderem mit erzeugt hat. Dieser Druck ist im Moment nicht so stark. Heißt aber natürlich auch, wenn die Wirtschaft wieder anspringt und irgendwann wird sie das tun, dann kommt das Problem wahrscheinlich wieder.
1: Ja, das hat man eigentlich so aus jeder Wirtschaftskrise irgendwie mitgenommen. Wenn man die Leute heimschickt, sind sie danach weg, im Zweifel. Ja, jetzt ging es eigentlich um so ein bisschen überlastete Schienenwege. Es gibt ja so diesen Vorschlag, einzelne Züge rauszunehmen, um das Gesamtnetz zu stabilisieren. Darüber haben sich einen Vortrag gehalten und erklärt, warum das im Zweifel nur bedingt oder manchmal auch gar keine Lösung sein kann.
0: Also grundsätzlich muss man sich ja klar machen, die Überlastung in Knoten, die festgestellt wird, die kann ganz unterschiedliche Ursachen haben. Und dort, wo die Infrago das mal vergleichend untersucht hat, stellt man das auch fest, dass es wirklich so ist. Ja? Also dass in dem einen Knoten in den letzten Jahren möglicherweise die Zahl der Fernverkehrszüge deutlich zugenommen hat und die im Nahverkehr relativ konstant geblieben ist. In einem anderen ist es möglicherweise genau andersrum. Also was da zu der akuten Überlastung führt, das kann sehr unterschiedliche Ursachen haben. Dementsprechend wird man da wahrscheinlich auch unterschiedlich drauf reagieren müssen. Um jetzt mal beim Nahverkehr zu bleiben, die klassischen Hauptverkehrsverstärkerzüge. Da gibt es ja einen Grund, warum man die eingerichtet hat. Weil eben zu bestimmten Zeiten am Tag die Nachfrage besonders groß ist und man sie mit dem klassischen Stundentakt oder was auch immer da vorher gefahren ist, eben nicht mehr adäquat hat bedienen können.
1: So die klassischen Pendlerzüge morgens genau. In den Ballungsraum rein und nachmittags wieder raus.
0: Genau, das sind so die klassischen Fälle. Jetzt zu sagen, ich nehme so einen wieder raus, weil der möglicherweise dafür wirklich als letzter Tropfen das Fass zum Überlaufen gebracht hat, also sprich die Überlastung im Netz dadurch zu groß wird, das könnte ich zwar machen, aber wenn ich unterstelle, dass die Fahrgäste ja auch erstmal noch weiterhin Zug fahren wollen, dann drängen die sich im Zweifel um den Zug eine halbe Stunde vorher oder eine halbe Stunde später und machen den umso voller, wenn sie denn reinkommen. Mit allem, was dazugehört. Ne? Also verlängerter Fahrgastwechsel, also Ein- und Aussteigen, dauert natürlich mit noch mehr Leuten entsprechend länger. Dann hält einer gewaltsam die Tür auf, dann haben wir die Türstörung, dann dauert es noch ein bisschen länger und, was sich da alles so vorstellen lässt. Und im schlimmsten Fall haben wir dieselben Verspätungen dann hinterher, aber mit weniger Zügen. Da hätten wir nicht wirklich was gewonnen. Und was wir, glaube ich, alle nicht wollen, mittelfristig kann das dann eben dazu führen, dass viele Leute sagen, nee, also in der Sardinendose möchte ich eigentlich nicht mehr mitfahren. Dann überlege ich, ob es vielleicht doch wieder mit dem Auto klappt.
1: Ja, ich bedanke mich bei Ihnen. Dr. Matthias Stoffregen von MoFair, vielen Dank.
0: Sehr gerne. Bis zum nächsten Mal.
2: Ich sage ja immer, wenn man in Berlin ist, einmal Stadtrundfahrt mit der Ringbahn, das muss schon sein. Man sieht eine ganze Menge. Aber das mal mit einem Dampfzug zu machen, das ist auch mal eine schöne Idee. Den Museumsbahnverein, den wir jetzt vorstellen, der macht das nämlich hin und wieder. Ich spreche mit Holger Bajora von den Dampflokfreunden Berlin. Hallo Holger.
3: Hallo.
2: Euer Verein, die Dampflokfreunde Berlin, ist jetzt ein Verein, der, wenn man ihn jetzt mal mit anderen Vereinen vergleicht, gar nicht so alt ist.
3: Die Dampflokfreunde Berlin haben eine Geschichte, die ist noch nicht so, wie die Historie vielleicht suggeriert, sondern so richtig entstanden ist dieser Verein erst 1991, als nämlich die Deutsche Reichsbahn die letzten bestehenden Dampflokomotiven der Reichsbahndirektion in Berlin zusammenzog und dann im Bahnbetriebswerk Schöneweide an Museumsbahn und Vereine versuchte zu verkaufen. Und da gab es eine Fraktion von jungen Lokführern, die haben gesagt, also ihr könnt alle Loks verkaufen, alle verschrotten, außer der einen. Die einen, da haben wir die Hand drauf, die bleibt bei uns. Und ja, das war sozusagen die Geburtsstunde der Dampflokfreunde Berlin. Denn ab diesem Moment hatten sie dann auch eine Dampflok, die bis heute in Betrieb ist.
2: Moment, die Bahn selber hat versucht, hier habt ihr was, guckt doch mal, ob ihr da einen Verein drumherum kriegt, oder?
3: Naja, die Bahn hatte bis in die 90er Jahre tatsächlich Dampflokomotiven im BB Schöneweide unter Betrieb. Die sind als Heizlokomotiven im Einsatz gewesen, um an den Berliner Rangierbahnhöfen die Dampfheizungen der Weichen im Winter zu bestücken. Also gab es planmäßig bis 1993 Dampflokeinsätze in Berlin-Schöneweide. Und weil nun Kohle- und Wasserversorgung und die Dampflokinfrastruktur dort waren, wurden dann die letzten noch verstreut im Direktionsbezirk Berlin stehenden Lokomotiven dort zusammengezogen. Gab es eine große Veranstaltung, waren 8 oder 9 Dampfloks am Ende da, Hälfte davon verkauft, die andere Hälfte dann tatsächlich auch verschrottet, weil es dann wirklich zu Ende war mit den Dampfloks. Und die eine, die wir heute Else nennen, die 52, 81, 77, die ist bis heute in Schöneweide zu Hause.
2: Ja, was man vielleicht dazu noch sagen soll, Schöneweide, das liegt in Ostberlin und in der DDR haben ja Dampfloks ohnehin bis zur Wende noch hier und da ein bisschen was gearbeitet, wenn nicht sogar zum Teil auch noch ganz regelmäßige Einsätze. Also da haben ja viele Vereine noch eine Dampflok aus quasi DDR-Beständen übernehmen können, weil die halt bis zur Wende betriebsfähig waren und ja, zum Teil auch noch im Einsatz. Und da habt ihr, ja, Dampflok 52, 8, 1, 7, 7, ihr nennt sie Else, und die ist betriebsfähig aufgearbeitet, beziehungsweise ja, nach wie vor in Betrieb.
3: Jetzt im Moment hat sie keine gültigen Fristen. Wir sind gerade dabei, die Hauptuntersuchung vorzubereiten, die dann bis Mitte 2027 abgeschlossen sein soll. Aber wir gehen davon aus, dass sie dann nochmal für mindestens 8 Jahre, gerne auch noch weitere 8 Jahre dann in Betrieb ist. Irgendwann geht es natürlich an die Substanz. Die Lokomotiven sind jetzt über 80 Jahre alt und da ist dann tatsächlich auch bei der sonst sehr, sehr robusten Konstruktion der Dampflokbaureihe 52 ist dann irgendwann der Zahn der Zeit halt auch an den wesentlichen Teilen durch. Und ein Dampflokkessel oder auch eine Treibachse zum Beispiel, die heute zu erneuern, zu ersetzen, das ist nicht ganz einfach. Insofern hoffen wir von 8-Jahresfrist zu 8-Jahresfrist, dass die Grundsubstanz der Lok so gut ist, dass sie dann eben nochmal den Stempel vom TÜV, die Hauptuntersuchung durch das Eisenbahnbundesamt, bescheinigt bekommt.
2: Ja, das ist bei Dampfloks immer so ein Problem. Teile erneuern heißt im Zweifel Teile einzeln anfertigen lassen und da geht's ins Geld und Geld ist bei Museumsbahnvereinen meistens ja ein bisschen knapp. Jetzt habt ihr noch eine zweite Dampflok, 52 8173, ihr nennt sie Barbara. Wie ist denn der Zustand von der Lok?
3: Ja, die Barbara, die hat lange Zeit ein Schattendasein bei uns geführt, denn wir haben sie eigentlich als Ersatzteilspender quasi zum Schrottpreis einst gekauft, Anfang der 2000er Jahre. Und sie sollte dann, wenn wir für die Else Teile des Rahmens, des Fahrwerks oder des Kessels brauchen, sollte sie diese Teile für die Else hergeben. Vielmehr hatte sie auch nicht zu bieten, denn sie hatte, als wir sie übernommen haben, so gut wie keine Bleche, keine Armaturen, keine Leitungen. Sie bestand also wirklich nur aus dem Rahmen, dem Fahrwerk und dem Kessel und dem Tender natürlich. Und das war also dann lange Zeit tatsächlich das Warten auf schlechte Zeiten und auf den Bedarf für ein besonderes Teil. Und als wir dann 2018 das erste Mal die Hauptuntersuchung für die Else unter Mitwirkung der abnehmenden Ingenieure quasi in Eigenregie gemacht haben, da entstand die Idee, die 8173, die Barbara, halt nach demselben Modus wieder aufzuarbeiten, also zu 80-85% in Eigenleistung und die dann eben auch künftig wieder betriebsfähig vorhalten zu können. Und wir gehen im Moment davon aus, dass ja so spätestens im Jahr 2027 die Barbara dann auch als zweite Dampflok mit eigener Kraft, mit eigenem erzeugten Dampf wieder fahren kann.
2: Ja, ist eine interessante Geschichte. Als Ersatzteilspender geplant und hätte wahrscheinlich damals zur Anschaffung so keiner gedacht, dass die vielleicht auch nochmal betriebsfähig wird. Aber umso schöner, gleich zwei Dampfloks zu haben, dann kann man sich die nächsten Jahre weiterhin mit Dampflokomotiven vor den Zügen schmücken. Ihr habt dazu auch noch eine Diesellok, die haben alle Namen bei euch. Goliath, was ist das für eine Lok?
3: Ja, Goliath ist ein Exot. Es ist eine Diesellok der Baureihe 119, die ist Anfang der 1980er Jahre aus Rumänien an die Deutsche Reichsbahn der DDR geliefert worden. Und die hatte aber keinen guten Stern. Die war nicht besonders beliebt bei den Lokführern, weil sie sehr störanfällig war. Die rumänische Lokomotivbautechnik damals nicht so, wie man das vom Schienenfahrzeugbau in der DDR gewohnt war. Und deswegen taten sich die Lokführer so ein bisschen schwer damit. Und die Lok bekam dann den Spitznamen U-Boot. Zum einen wird es erklärt mit den runden, bullaugenähnlichen Maschinenraumfenstern der sechsachsigen Lok. Die anderen bösen Zungen sagen, weil sie allzu oft in der Werkstatt untertauchte, hat man ihr den Namen U-Boot gegeben. Vielleicht ist von beidem etwas richtig. Jedenfalls ist unser Goliath, unser U-Boot, das hat eine ganz besondere Karriere erlebt. Das wurde nämlich Ende der 1990er Jahre im Werk Chemnitz nochmal richtig auseinandergenommen mit neuer Steuerung, neuer Technik, neuen Führerständen und vielen neuen mehr, neuer Maschinenanlage ausgerüstet und sollte eigentlich der Prototyp werden für ein zweites Leben dieser Lokomotive. Nach der deutschen Wiedervereinigung war es wichtig, leistungsfähige Lokomotiven zu haben, weil viele Maschinen eben doch in die Jahre gekommen waren. Und diese Lok, die war ja zu diesem Zeitpunkt gerade erst 10-12 Jahre alt. Das hat aber nicht sein sollen. Der Prototyp wurde zwar fertiggestellt, aber für den Nahverkehr und für viel mehr war sie mit ihren 120 Kilometern pro Stunde auch nicht geeignet. Der Nahverkehr, der war schon fast vollständig auf Triebwagen umgestellt. Gerade dort, wo Dieselmaschinen im Einsatz waren, hatten leichte, schnelle Triebwagen, die natürlich auch viel preiswerter zu betreiben waren, Einzug gehalten. Und so ist diese Lok dann direkt aus dem Werk Chemnitz von der Präsentation in den Museumsbestand gewandert. Und was man den Damen und Herren im Werk Chemnitz bescheinigen muss, den Technikern und Experten, sie haben eine sehr, sehr zuverlässige Lok gebaut. Denn für uns ist der Goliath tatsächlich seitdem eine echte Alternative, wenn zum Beispiel bei Waldbrandgefahr die Dampflok nicht fahren kann oder wenn wir zum Beispiel unsere Wagen in Werkstätten überführen müssen.
2: Um noch mal ein bisschen zurück zu eurer Vereinsgeschichte zu kommen. Ihr habt damals das BW Schöneweide übernommen. Was ich sehr schön finde, bei euch auf der Internetseite kann man einen Schieberegler hin und her schieben und kann sehen, wie sah es denn vorher mal aus und wie sieht's heute eigentlich aus, anhand von Luftbildern. Ist ein schönes Spielzeug, aber da kann man sehen, was euer Vereinsdomizil so ist.
3: Naja, das BW Schöneweide ist ja nur eins von vielen. Also es gab in Berlin alleine einst 22 Bahnbetriebswerke mit Lokschuppen, Drehscheibe und Wasserturm. Und das BW Schöneweide ist heute eigentlich neben dem früheren BW Anhalter Bahnhof, was zum Technikmuseum geworden ist, das letzte BW, was erhalten ist und was nicht nur baulich erhalten ist, sondern was eben auch bis heute noch seiner ursprünglichen Funktion dient. 1906 an der damaligen Berlin-Görlitzer Eisenbahn gebaut, zusammen mit dem großen Rangierbahnhof Schöneweide, lag es damals noch weit, weit vor den Toren der Stadt und wurde dann im Laufe der Zeit eben nicht nur von immer mehr und immer größeren Dampfloks genutzt, sondern die Reichsbahn hat dann in den 70er, 80er Jahren auch noch die Instandhaltung von Diesel- und Elektrolokomotiven eingeführt. Das ist vielleicht auch ein Grund, warum das Bahnbetriebswerk eben bis heute erhalten geblieben ist. Und dann ist es natürlich so, dass eben unsere begeisterten Lokführer, die damals die Dampflok 1991 sozusagen festgehalten haben, die haben sich dann nach und nach in diesem Lokschuppen breit gemacht, weil man brauchte dann Kapazität, um Materialien zu lagern, um auch mal die Lok ein Stück auseinanderbauen zu können, vom Tender trennen zu können und so weiter. Und gleichzeitig nahm der Instandhaltungsaufwand für die Lokomotiven der Bahn nahm ab. Es wurde also immer mehr Platz im BW Schöneweide. Und so ist das so nahtlos, ist das eigentlich Stückchen für Stückchen in den Vereinsbestand übergegangen. Erst geduldet und belächelt, dann gemietet, dann gepachtet. Und seit 2018 sind wir also als Dampflokfreunde stolze Eigentümer des Bahnbetriebswerkes inklusive der umliegenden Fläche. Und ich sage das immer gerne, wir sind das Letzte vom Alten, von diesem einst über 3 Kilometer langen Rangierbahnhof. Das Letzte vom Alten und das Erste vom Neuen eben, weil diese ganze Fläche des Rangierbahnhofs ist seit inzwischen über 10 Jahren komplett abgeräumt. Und da entstehen halt nach und nach Gewerbeimmobilien drauf. Und wir sind halt im Bebauungsplan als Denkmal fest drin, sind Eigentümer dieser Anlage. Das heißt also auch, dass jeder, der da ein Grundstück kauft, der weiß auch, wen er künftig in der Nachbarschaft hat.
2: Ihr habt auch einige Wagen. Was hängt denn an euren Zügen so hinten dran?
3: Ja, wir haben eine ganze Menge Wagen im Laufe der Zeit zusammengesammelt, auch sehr viele verschiedene Wagen aus insgesamt jetzt gut 100 Jahren Eisenbahngeschichte. Und da sind also zum einen mal die sogenannten Donnerbüchsen aus dem früher als Feld in der Traditionszug bekannten historischen Personenzug der Reichsbahn. Das sind also zweiachsige Wagen mit teils offenen Plattformen, mit denen es sich natürlich trefflich im gemächlichen Dampfloktempo durch die Stadt oder durch Wiesen und Wälder fahren lässt. Die sind im Moment nicht betriebsfähig, da arbeiten wir dran. Da hat uns Corona tatsächlich einen nachhaltigen Strich durch die Rechnung gemacht, weil wir halt quasi 3 Jahre lang kein Geld verdienen konnten mit unseren Fahrten. Und das merken wir halt bis heute. Da sind wir noch nicht wieder in den Tritt gekommen, da regelmäßig für die Betriebsfähigkeit der Wagen zu sorgen. Dann haben wir den früheren Zwickauer Eilzug oder Zwickauer Personenzug der Reichsbahn. Das sind 4-achsige Wagen aus den 1930er Jahren. Und diese Wagen sind zum Teil betriebsfähig. 2 Wagen sind aktuell in der Aufarbeitung. Ursprünglich hat der Zug 7 Wagen. Müssen wir mal schauen, ob wir da tatsächlich alle wieder in Betrieb kriegen. Einige sind natürlich eben auch mit ihren 90 Jahren dann in der Substanz nicht mehr optimal.
2: Ja, aber so ein Wagen arbeitet sich zum Glück ein bisschen einfacher auf als eine Dampflok, aber macht bestimmt auch eine Menge Arbeit. Ein Speisewagen habt ihr auch, in Rot, Mitropa steht drauf. Ja, was hat's mit dem so auf sich?
3: Ja, wir haben dann die beiden historischen Wagenparks mit Vorkriegswagen, die haben wir dann halt nach und nach erweitert. Zum einen um den großen Mitropa-Speisewagen der Bauart 35, der dem Zwickauer Zug beigeordnet wurde. Dann aber auch lange Zeit haben wir gesammelt, halt alles, was irgendwie an Reichsbahnwagen in der Nachkriegszeit irgendwie übrig war, abgestellt wurde. Insofern stehen im Bahnbetriebswerk Schöneweide sehr, sehr viel mehr Wagen, als wir jemals werden einsetzen können. Aber zum Beispiel sind eben die Wagen der BGHW-Bauart aus Reichsbahnzeiten, die sind vergleichsweise einfacher instand zu setzen als eben die Vorkriegswagen. Deswegen werden also auch die Wagen der Nachkriegsbauarten werden bei uns weiterhin eine Rolle spielen. Und wenn man mal ganz pessimistisch in den Museumsbahnverkehr guckt, dann ist es tatsächlich die Frage, wie lange kann man diese alten Wagen eben tatsächlich noch in Betrieb halten, dabei alle Vorschriften einhalten, dabei die Wirtschaftlichkeit nicht aus den Augen verlieren. Das ist wirklich ein großes Fragezeichen. Und ja, wir hoffen, dass wir eben nicht irgendwann gezwungen sind, dann auf ganz moderne Wagen umzusteigen, die nun eben erst zum Beispiel bei der DB ausgemustert wurden, weil da geht natürlich dann ganz viel von dem Historiengefühl verloren.
2: Ja, ist auch schön, aber ist halt nochmal was ganz anderes. Verstehe ich das richtig, dass ihr eigentlich zwei Züge da stehen habt, einen Vorkriegszug und einen Zug aus Reichsbahnzeiten der DDR?
3: Wir haben insgesamt drei Züge im Bahnbetriebswerk Schöneweide stehen. Also das sind der Zwickauer Traditionszug, den die Reichsbahn in den 80er Jahren aufarbeiten ließ, bestehend aus 7 Eilzugwagen aus den 1930er Jahren. Dann haben wir den früheren Feldner Traditionszug, bestehend aus 2-achsigen Donnerbüchsen mit offenen Plattformen, die aus den 1910er und der 20er Jahren stammen. Und dann haben wir mit Wagen der Bauart BAG und BGHW einen Zug aus der Nachkriegszeit aus den 50er und 60er Jahren, Nachbauten von Wagen aus der Feder der Deutschen Reichsbahn. Also genau genommen drei Züge, wobei wir insbesondere die Wagen, die Altzugwagen aus dem Zwickauer Zug und die Reichsbahn-Nachkriegswagen, die setzen wir durchaus auch historisch korrekt gemeinsam ein.
2: Also ein stimmiges Bild, wenn ihr auf der Schiene seid.
3: Das stimmige Bild unserer Züge, das mag ich so nicht ganz unterschreiben. Also vielleicht authentisch, weil bunt gemischt mit 4 oder 5 Wagenbauarten in einem Zug. Das ist aber tatsächlich gerade bei der Reichsbahn sehr, sehr üblich gewesen. Also je weniger wertig die Leistung war, wenn es also auf Nebenstrecken ging oder auf Personenzüge, die wirklich an jeder Milchkanne hielten, dann waren die Wagenzüge wirklich bunt gemischt mit verschiedensten Wagen. Und das haben wir häufig auch, das Bild. Und da ist dann der rote Speisewagen, der ist dann tatsächlich ein willkommener Farbtupfer und natürlich bis heute bei unseren Fahrgästen heiß begehrt, im Mitropa-Speisewagen zu frühstücken und abends zu essen oder einen Kaffee oder ein Bier zu haben.
2: Ja, also der Speisewagen, wie du schon sagtest, der ist rot, die anderen Wagen sind grün, da fällt er natürlich dann schon gut auf. Und je nachdem, welche Lok dann davor hängt, entweder Goliath in ja, rot, beige oder eben eine schwarze Dampflok. Ja, authentisch, wie du sagtest, vergleichbar mit einzelnen Fahrten damals zu DDR-Zeiten. Ja, jetzt habt ihr da drei Züge stehen, ihr habt auch drei Loks da stehen. Ihr fahrt natürlich nicht mit drei Zügen gleichzeitig, ist klar. Aber was macht ihr an Fahrten? Wo kann man euch so sehen oder wo kann man mit euch hinreisen?
3: Wir haben ein ganz kunterbuntes Fahrtenprogramm. Das hat sich über die Jahre tatsächlich entwickelt. Da gibt es natürlich in so einem Verein ganz verschiedene Strömungen. Die einen sagen, also wir müssen die Fahrten machen, mit denen wir die meisten Menschen begeistern, mit denen wir am meisten Geld verdienen. Dann ist es häufig aber auch so, dass wir halt einfach Fahrten machen, die wir toll finden, wo wir sagen, da wollen wir hin. Und da finden wir dann aber auch Fahrgäste, die mitfahren. Und dann gibt es halt so Farben, die ergeben sich aus Umgebungsbedingungen, das Jubiläum einer Strecke, die Geburtstagsfeier eines Bahnhofes, die Veranstaltung eines anderen Vereins oder. In der Praxis bedeutet es, dass wir zwischen Ostsee und Erzgebirge, zwischen Harz und Oder, mitunter sogar auch über die Oder hinaus bis nach Polen eigentlich alles erreichen. Also der Dresdner Striezelmarkt und das Dresdner Elbtal als Ausflugsziel kommt genauso in den Fahrplan wie die größte Insel Deutschlands, die Insel Rügen mit ihren tollen Zielen in Prora und Binz. Wir fahren aber auch zur Hansesel nach Rostock. Wir fahren nach Wernigerode, um unseren Fahrgästen die Fahrt mit der Brockenbahn auf den Brocken zu ermöglichen. Und ein bisschen kurz gekommen sind in den letzten Jahren die Fahrten ins Ausland, aber auch das polnische Dampflokbetriebswerk Wolschin, aber auch Städte wie Stettin sind immer wieder auch auf unserem Fahrplan zu finden. Wir bemühen uns also da auch viel Abwechslung zu bringen und damit gelingt es uns dann eben auch, den einen oder anderen Fahrgast mehrmals pro Jahr in unsere Züge zu locken.
2: Ja, wenn man sich das so anhört und ich scroll nebenher ein bisschen auf eurer Internetseite durch so die Fahrtenprogramme, das ist jetzt schon ein wirklich großer Radius um Berlin, in dem ihr so unterwegs seid. Also da ist ja nichts Kurzes dabei.
3: Es hängt natürlich immer so ein bisschen ab, mit welchen Lokomotiven man unterwegs ist. Wenn wir im Sommer auf den Einsatz der Dampflok verzichten und ohnehin mit dem Goliath, mit unserer Diesellok unterwegs sind, dann ist natürlich bei 120 Kilometern Höchstgeschwindigkeit eigentlich kein Weg zu weit. Zumal wir ja auch sagen, wenn wir mit historischen Zügen unterwegs sind, dann ist ja die Reise das Ziel. Es geht ja nicht darum, schnell anzukommen irgendwo. Und deswegen finden die Menschen das eben auch toll, wenn sie umsteigefrei auf reservierten Plätzen mit einem Speisewagen von Berlin nach Binz fahren können. Das geht ein paar Mal am Tag mit dem ICE, aber ist halt bei uns viel gemütlicher, viel stimmungsvoller. Und deswegen sind die Leute eben dann auch dafür zu haben und nehmen dann auch in Kauf, dass das halt einfach 4 Stunden dauert, bis man da ist. Zum großen Renner und Erfolg bei den Menschen, bei den Fahrgästen hat sich auch entwickelt, die Fahrten in Berlin. Es muss also gar nicht immer weit sein. Die Ringbahnfahrten, die nennen wir Geschichten auf der Ringbahn, weil es also eine moderierte Stadtrundfahrt auf der Ringbahnstrecke parallel zum Berliner S-Bahnring ist. Die dauert halt zum Beispiel nur eine gute Stunde. Und trotzdem haben wir da 5-6 Mal im Jahr haben wir 3 Fahrten pro Tag komplett ausgelastet. Also das ist etwas, was die Berliner gerne mitnehmen. Da sind ganz viele Familien mit kleinen Kindern dabei. Da sind aber eben auch so Touristen dabei, die eben das genießen, dann Berlin mit einer ganz anderen Perspektive wahrzunehmen. Und ich glaube, das haben ganz, ganz wenige Städte auf der Welt, dass man gemäß Fahrplan mit einer Dampflok eine Stadtrundfahrt machen kann und die dann eben auch noch eine Strecke hat, die nicht nur irgendwie durch die Vororte führt, sondern eben so wie die Berliner Ringbahn halt ums Stadtzentrum, wo tatsächlich dann also auch ein Highlight des Sightseeings, das nächste jagt, der Moderator kaum hinterherkommt, das alles zu erläutern.
2: Ja, ich bedanke mich bei dir, Holger Bajora von den Dampflokfreunden Berlin. Vielen Dank.
3: Ja, Gregor, es war mir ein Vergnügen. Vielen Dank, dass du auf uns aufmerksam geworden bist und dass wir bei Langsamfahren mitwirken dürfen und damit auch die Dampflokfreunde Berlin wieder ein bisschen über die Grenzen Berlins hinaustragen können.
2: Jo. Nächster Berlin-Trip, eine Runde Stadtrundfahrt mit der Dampflok. Kann man mal machen. Aber es gibt natürlich auch andere schöne Fahrten, die der Verein anbietet. Haben wir ja auch ein bisschen drüber gesprochen. Das war Langsamfahrt. Und zwar, ihr habt ja gehört, die Radiovariante von Langsamfahrt. Denn Langsamfahrt erscheint eigentlich als Eisenbahn-Podcast auf langsamfahrt.de und eben in den so üblichen Podcast-Portalen. Etwa alle 2 Wochen gibt es eine neue Folge und die sind dann auch gerne mal länger als eine Stunde. Fürs Radio muss ich die Interviews nämlich zum Teil deutlich zusammenkürzen. Wenn ihr euch für die Welt der Eisenbahn interessiert, dann verweise ich euch gerne an den Podcast. Es gibt nämlich auch immer wieder mal Folgen, die es gar nicht ins Radio schaffen. Den Podcast gibt es auf langsamfahrt.de und überall da, wo es Podcasts gibt. Mein Name ist Gregor Börner. Ich verabschiede mich. Bis zum nächsten Mal. Tschüss!

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0: Lass uns schmusen, Alter.
1: Ja, wir haben ja aufgeteilt, ne? Einer gegangen, einer geblieben.
0: Ja, herzlich willkommen zu Subjektiv hier auf Radio Quarks 95.9. Und auch bei den diese Sendung ebenso ausstrahlenden Stationen, sei es in Leipzig, in Berlin, in Flensburg, in Neumünster, in Dublin oder im Internet. Tausend Sachen, wo man das machen kann. Am Mikro für euch.
1: Schnell im Remsen der Erdling.
0: Und Nico Tico Rico, der Gegangene, in die Luft Gegangene sozusagen fast.
1: Yes.
0: Alter, was ist das eigentlich? Ich muss das jetzt am Anfang ganz kurz thematisieren, man kann nicht drüber hinweggehen. Ihr wisst ja alle, was ich passiert
1: ist. Das wird auf ewig die Sendung zeitlich verorten.
0: Ja, absolut, ja. Es ist einfach so, es hört nicht auf. Und das ist das Problem. Es hört einfach nicht auf. Dieser Dreck, den man hier ertragen muss, in dieser verfickten Scheiße, ich sag's jetzt einfach so raus, wenn man nicht in das Raster derer passt, die sich als Mehrheit fühlen und damit alle anderen ausschließen wollen. Und das ist so Kotze, das muss ich jetzt ganz deutlich sagen, das kenne ich seit Ende der 80er, wo die Älteren von diesen Konsorten uns ins Gas schicken wollten als Punks und die Jüngeren uns zusammengeschlagen haben. Das ging in den 90ern weiter mit den Baseballschlägerjahren und es hörte eigentlich nicht auf. Es wurde mal ein bisschen weniger, mal hat sich der Fokus ein bisschen verschoben und jetzt ist der ganze Dreck wieder hochgespült. Und ich bin stinksauer und ich merke sozusagen, wie das die Ressourcen angreift, um da irgendwie stabil stehen zu bleiben. Bleiben oder gehen? Das ist tatsächlich die Frage, die aufploppt.
1: Ja, die sich sicherlich auch viele zurzeit stellen. Und die Frage ist ja quasi auch, die einen können es relativ easy beantworten. Das sind unter Umständen diejenigen, die sowieso niemals in das Raster der Feindbestimmung fallen. Mhm. Die können dann auch sowas wählen und sagen, mir doch egal. Und andere können da gar nichts aussuchen. Die werden automatisch zu Feinden, weil sie sind, wie sie sind, da sind. Und denen muss man wahrscheinlich tatsächlich sogar eher raten zu gehen. Weil das denen die Tapferkeit abzuverlangen, in so einer sich anbahnenden Situation zu bleiben, ist eben auch nur halb gut.
0: Ja, und man schämt sich total. Ich jetzt, sagen wir mal, als weißer Mann, irgendwas so privilegiert irgendwie, natürlich mit einem selbstgewählten Standpunkt aus den irgendwas und auch mit den Privilegien im Zweifel weggehen zu können. Ne? Das ist eben auch noch was. Ich mache jetzt hier den Jammer-Menschen und weiß genau um die vielen Leute, die sich das gar nicht aussuchen können. Das ist eben auch nochmal so ein Ding, was mich extrem beschäftigt. So.
1: Jupp. Das ist eine Diskussion, die sicherlich auch gar nicht so gerne offiziell geführt wird, ja. Also weil es mir so aufgefallen, dieses sich jetzt ein bisschen auch um sich gegenseitig kümmern und aufpassen auf den anderen und die andere und so weiter, das ist ja alles total wichtig, aber nach außen passiert natürlich dann genau das, ne? Man landet ja in einer Welt der Boshaftigkeit und Häme und das sorgt ja quasi für extra großes Vergnügen auf der Seite derjenigen, die mit wie viel Prozent auch immer die Faschos gewählt haben. Das ist eben auch die Echtheit in der Situation. Ne? Mhm. Also das Ringen um Verständnis, wie konnten die nur? Ich glaube, damit ist einfach ein für alle Mal Schluss, wenn man mal sich offenen Auges damit auseinandersetzt, absolut, was da gerade passiert ist.
0: Es ist ja auch nicht überraschend. Es passiert mit Ansage. Und letztendlich ist eins der großen Probleme auch, das gehört einfach dazu, dass es bei den sogenannten christlichen Demokraten, bei diesen Parteien und Sozial, wie sie sich nennen, da einfach ein Interesse gibt, dieses Angstgespenst auf der einen Seite zu haben, um Politik durchdrücken zu können, auf der anderen Seite auch eine Machtoption zu haben, wenn es irgendwie auf der linken Seite nichts mehr gibt. Und Friedrich der Halbierer hat halt tatsächlich alles so genau im Fokus. Interessant ist, dass er eigentlich hätte mit dem AfD-Verbot im Zweifel auch seine Machtoption als CDU so hätte schmälern können, weil letztendlich wird genau dasselbe passieren, auch wenn sie da sind, für die CDU ist Schluss dann. Aber die Frage ist ja dann, ob sie dann mit einem anderen Parteibuch weiter verdienen können oder so.
1: Ja, auch das ist, glaube ich, was jetzt interessant wird, ne? In den nächsten Wochen, wie sich diejenigen verhalten, die in Sachsen-Anhalt ja auf Seiten der CDU schon lange sowas wie die Partnerschaft zur AfD vorbereiten.
0: Ja. Ja, gut, gab's das Gekrähe gab es im Vorfeld der Wahl und es wird nicht aufhören. Und wir kennen die Harz-Front, die das Nationale mit dem Sozialen vereinigen wollte, schon vor Jahren. Da ist einfach auch, es wird vielleicht ein bisschen klarer, wer alles dazugehört zu dieser Meute, die letztendlich hier alles aufs Spiel setzen und ihren Fetisch von Weiß irgendwie sachsen-anhaltinisch rumlabernd, gut fühlend irgendwas ausleben wollen, ja.
1: Ja, unterm Strich ist das so, ne? Also es ist so ein Wahrheitsmoment durchgebrochen. Mhm. Die Masken fallen und damit herrscht Klarheit, aber das ist eben auch das, was wir die letzten 20 Jahre auch schon beobachtet haben, dieses. Ja. Man macht eben keinen Hehl mehr aus seinem Rassismus, aus seiner Homofeindlichkeit oder was auch immer an menschenfeindlichen Grundideen in den Leuten so rumspringen als Überzeugung. Das ist längst vorbei, dass man damit ein bisschen vorsichtig umgeht und sich denkt, das kann ich vielleicht nicht sagen. Denn entgegen der Behauptung, man könne nichts mehr sagen, kann man heute so viel mehr sagen als noch vor vielen Jahren. Das ist geradezu, was war das heute? Meinungsfreiheit in Radikalform, was wir erleben.
0: Ja, klar.
1: Ich sag mal so,
0: es ist, bleiben oder gehen. Es ist frei von Meinung, aber eben auch, das war's. Das ist Verbrechen.
1: Ja. Das ist zumindest die große Gefahr, die auch medial gar nicht bearbeitet wird, ist ja das, was da an Stimmung entsteht, ne? Mit sowas, dieser Rückenwind der Boshaftigkeit, der wird ja sich niederschlagen auf der Straße im Alltag. Und das werden auch wiederum kaum diejenigen ertragen müssen, die da ihr Kreuzchen gemacht haben oder ansonsten nicht ins Raster fallen, ne? Von dieser Menschenfeindlichkeit. Was soll's, wir schicken die in die Pilze.

0: Umweltschutz heißt Angriff, das Album des Jahres von Raubwürger.
1: Das ist von dem ersten oder gibt es was Neues?
0: Nee, das ist noch das erste, das einzige von ihnen. Leider nur digital erhältlich. Wir haben alle nachgefragt, wir haben geklopft und die Klinken geputzt. Aber die haben nur so eine Auflage von 30 pressen lassen. So müssen wir uns als diejenigen, die zu spät gekommen sind, damit abfinden, das Ganze digital zu bemühen.
1: Aber bei 30 kommt man auch echt fix zu spät. Das muss man einfach sagen. Also,
0: Sie.
1: Ja. Okay, how a mosquito operates. Mal wieder.
0: Jetzt.
1: Das geilste aller aktuellen Scheiben, die Alan Nostrop rausgehauen haben. Und auch ein bisschen wieder so eine auf die aktuelle Situation. Nowhere to go. Das ist nämlich genau die Frage. Alter, wohin mit diesem ganzen...
0: Alles nur im Zeitverzug.

0: habe noch nichts davon gehört, dass irgendein europäisches Label, die über Produktion und den Lizenzvertrieb hier für Europa übernommen hat, tatsächlich als Vinyl nur in Australien aktuell zu haben. Alien Nose Job, How a Mosquito Operates, ein hammergeiles Hardcore-Album dieses Ausnahmeartistens, der Band überhaupt. Nur Vertigo, der Titel, groß, groß, groß.
1: Ich habe leichte Rich Kids on LSD-Vibes hier auf meiner Seite, der Kopfhörer. Und wenn du einmal die Schlagzahl erhöht hast, dann mache ich mit. Ich lege einen drauf. Nö, obwohl, nee, schneller ist es, glaube ich, nicht. S. Cooper ist eine Neuerscheinung auf dem Label Discos Enfermos und bringt uns kostarikanischen Hardcore in die Sendung.
0: Ja, habe ich auch gesehen. Großartig. Und du hast dich tatsächlich auch für denselben Song entschieden, den ich eingepackt hätte. Hätte ich einen einpacken wollen.

0: Nüscht heißt der Titel. Nada von Escupa.
1: Ja, er ist der Longplayer. Da sind ein paar Sachen von ihrem ersten Tape drauf verwurstelt und ein paar neue Sachen. Und das rumpelt alles so schön. Escupa muss man sich eigentlich merken. Ist wirklich toll, toll, toll, toll. Hat mich auch fasziniert. Genauso weggehauen hat mich in der Vorbereitung auf die Sendung eine Artistin aus Malmö. Kannte ich vorher noch nicht. Hat drei Tonträger, zwei EPs, die noch digital vorliegen und jetzt ihren ersten Longplayer als Vinyl gemacht. Hat mich so geflasht, auch wenn das jetzt, sagen wir mal, eher die Attitüde ist als die Musik, die Dave Punk meint so. Hab mir den gleich tatsächlich geordert, waren nicht mehr viele da, von gibt's irgendwie in drei Farben und jeweils nur 100 Stück. Und du weißt, wenn man drei Tage überlegt, bei tollen Sachen, jetzt können es manchmal auch zwei Tage zu viel sein. Und in dem Fall gleich klick, klick, klick, her damit. Und ich habe aber mich erstmal entschieden, hier einen Song von ihrer ersten EP zu spielen, aus dem Jahr 2020, dort im Dezember erschienen, 5 Songs und da hat die Schwedin, das Album heißt übrigens In the Depths of Misery, da hat die Schwedin Devil on My Mind vertont und She, Beast heißt die Artistin, welche ihr unbedingt im Bandcamp suchen müsst, das ist wirklich groß, also ich bin Fan und ihr werdet gleich vielleicht merken, warum.

She Beast auf einen ersten Tonträger, den sie veröffentlicht hat, Devil on My Mind. Und die Sachen, die später kommen, sind gar nicht ganz so, jetzt hätte man ja fast sagen sollen, so Post-Punk irgendwas gehen können. Die sind noch viel abgefahrener irgendwie. Das ist tatsächlich das der Sendung am nächsten kommende Stückchen Musik, was sie da vertont hat. Und

0: Ja, ich werde euch schon mit beehren. Ist ja subjektiv. Ich kann ja auch mit selbst festlegen, wie hoch der Punkrock-Faktor ist.
1: Du kannst machen, wie du willst. Ja, freies Land. Also klar, die Redaktionen im Hintergrund, ne, die werden natürlich dann im Zweifel kommen und sagen, du, dann war's das hier, wenn du weiter so rumspinnst.
0: Ja, kann sein.
1: Aber dann Aushandlungssache, sag ich, alles. Fuku. Oft ja auch. Ja, klar.
0: Zum Beispiel, könnte
1: dann
0: man sagen.
1: Geht's, ja. Und ich würde dich wahrscheinlich sogar, je nachdem, wie schlimm die Musik ist, würde ich dir zur Seite stehen.
0: Danke.
1: Siehst du? Wir müssen noch zusammenhalten. Sweeping Promises, das neue Album You Say I Romanticize, haben wir hier noch gar nicht oft genug gespielt, habe ich den Eindruck. Das korrigieren wir jetzt, diesen kleinen Lapsus. Und von der neuen LP der Band gibt's jetzt My Anchoress.

0: Sweeping Promises, das ist ein Duo und die machen seit Jahren so schöne Musik wie das hier und die sind buchbar für Europa, das soll mal jemand machen. Also einer Mann oder jemand muss da ran.
1: Ja, irgendwer Touren organisieren kann. Ich kann nur einzelne Konzerte. Das ist ja. Da, bei Touren bin
0: die
1: ich nicht so
0: gut. Die sind wild in den USA unterwegs. Das heißt also, das geht sowieso erst ab nächstes Jahr.
1: Ja, ja.
0: Aber dann könnte sich eine mal kümmern, finde ich.
1: Ja, die da oben vielleicht. Irgendeine.
0: Um Gottes Willen.
1: Gleach, kommen aus Rennes und haben ein Demo im Sommer voraufgelegt, welches mich zu faszinieren weiß. Und Daily Grind ist ein Liedchen von diesem Demo, welches ich euch vortragen lassen möchte.

0: Daily Grind von Gleach, aus dem oder runtergenommen von dem Viersong Sommerdemo, was in diesem Jahr veröffentlicht wurde. Aus Rennen kommen die Damen und musizieren schön einen hin. Hat was Garagiges, aber auch ein bisschen so ein Drive, der schön funktioniert. Noch nicht überall gemischt. Ja, genau. Aber fetzig.
1: Mhm. Okay, boshafte Kreissägen-Gitarre ist das Erkennungsmerkmal von Big Black gewesen. Und die holen wir hier mit Il Duce aus gegebenem Anlass in das Sendungleinchen.

0: Cha-ching. Chicagos Finest. Il Duce von Big Black.
1: Weil du vorhin über die möglichen Motivationen, die aus diesem hässlichen Walddebakel sozusagen abzuleiten sind. Gerade aktuell demonstrieren in Halle 1000 Leute gegen dieses Ergebnis. Und die wurden tatsächlich auch aus dem Fenster mit einem Luftgewehr beschossen. Gerade eben, also es geht schon los. Die faschistische Praxis halt. Die wird wahrscheinlich mehr und mehr Tagespraxis werden hier. Zum Kotzen.
0: Irgendwo Rückenwind, ne?
1: Ja. Ich könnte nur noch durchdrehen. So. Ich hau was rein. Snow Fever. Snowed Fever heißen sie. Kommen aus Wien, machen Anarcho-Punk. Und Clean ist das Liedchen, welches sie von ihrem gleichnamigen, also Snowed Fever Album runtergepickt ist. Das ist im April diesen Jahres rausgekommen und klingt so.

0: die Wiener Transformationsnot Fever gerade entdeckt. Schöner Anarcho-Punk, finde ich gut. Snot Fever heißt das aktuelle Album.
1: Ja, das ist auch ein stilistischer Rückgriff auf diese Post-Punk-Funky-Nummer Anfang der 80er Jahre, die ich natürlich sehr schön finde. Mhm. Und die auch in der folgenden Band Beispielsmusik enthalten ist oder so ein bisschen durchscheint. Spread Joy aus Chicago. Die haben jetzt die dritte Veröffentlichung. Die hat auch einfach nur so wie die davor die Zahl als LP-Name. Heißt also drei oder drittens, so wie die andere vor zwei und eins und so weiter. Und hält die Qualität der Vorgängermusiken allemal. Und ein Beispiel soll für uns hier sein, der Song Why Can't I?

0: Spread Joy, Why Can't I?
1: Über die bin ganz ich auch einfach gestolpert. Finde ich auch richtig gut, was sie veröffentlicht haben. Gefällt mir gut. Und eine Tanzformation, die wir beide auch schätzen, das weiß ich, sind Balance aus Ljubljana. Und die veröffentlichen jetzt schon immer mal wieder in 1, 2, 3 Wochen Abstand Song für Song, sodass ich vermute, dass das zusammengestellt als ein Album bald auf uns wartet. Ich möchte euch schon ein bisschen Lust drauf machen. Zato Vojaki heißt das Liedchen, das aktuelle. Ganz, ganz, ganz, ganz frisch.

0: Balance aus Ljubljana waren es gewesen. Das Liedchen heißt Sato Vojaki und ist wahrscheinlich ein Ausblick auf das bald erscheinende Album. Seit einigen Wochen tut sich da was in der Fabrik von Balance und da wird der eine oder andere Titel veröffentlicht über Bandcamp. Und wird bestimmt spannend.
1: Das machen sie gut und sie sind sich ja so einigermaßen düster treu geblieben, wie es klingt, ne?
0: Ja, nicht alle Songs gehen in die Sparte, aber das war auch schon mit dem letzten Album so, dass das abwechslungsreicher ist, ja.
1: Mhm. Ich reiß uns jetzt ganz woanders hin. Es gibt so ein Label in San Francisco, das heißt Dark Entries und die beschäftigen sich so mit so einem Elektronik-Underground der 80er Jahre weitgehend, aber auch neuen Kram und compilen so Sachen zusammen zu unter Umständen. Und aktuell ist so eine Sampler rausgekommen, auf der die ein oder andere Perle sich verbirgt. Nicht nur für so Underground-Disco-Freunde, sondern auch für unindustrielte Freunde. Khmer Rouge sind der Beweis für meine steile These. 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

0: Khmer Rouge aus den 80er Jahren hier bei Subjektiv.
1: Ja, und das Label Dark Entries ist auch ein wirklich sehr feines. In gut sortierten Plattenladen in Bologna zum Beispiel gibt es eine komplette Spalte von diesem Label, wo tatsächlich viel drin zu wühlen ist. Ich habe auch mir in den Jahren immer mal die ein oder andere Platte geholt oder auch geschenkt bekommen. Da ist tolles Zeug, auch so Re-Releases von so frühen 80er-Kram, der hätte ich sonst nicht entdeckt, glaube ich. So finde ich gut. Ich komme mal ein bisschen in die Aktualität. 2026, The Demise of Planet X, ist das Album der Sleaford Mods. Und dort gibt es ja auch ein schönes Zusammenarbeit mit Liam Bailey, der aus Nottingham kommt und ansonsten sich mit Soul und Reggae-Kram und sowas beschäftigt, um musikalisch Eindruck zu hinterlassen. Und die haben sich zusammengetan und haben Flood of the Zone vertont. Und das auch, ja. Bist du schon.
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0: Flatted Zone. Das liefert Matt zusammen mit Liam Bailey. Finde ich wirklich ein ganz besonderes Stückchen. Ist mir erst jetzt in der Vorbereitung der Sendung so richtig in Fokus gerutscht. So, das Album habe ich mir noch gar nicht ganz so warm gehört, wie die ganzen anderen Sachen aus den vergangenen Jahren. Kann man noch tun, der Winter naht.
1: Genau, es wird halt bald wieder dunkel und da ist viel Zeit zum Sleaford Mods hören zum Beispiel. Ja. Oder zum Abwärtshören. Ich habe uns das Vergnügen bereitet von dem Live-Tape Musik für deutsche GIs, die Version Neon Baby runter zu picken.

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0: Musik für deutsche GIs.
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0: Heißt das Tape, was runtergenommen ist. Okay. Unglaublich schönes Tape. Leider in so einer bisschen, naja, aus einer Live-Aufnahme. So.
2: Entzogen. Ja, vom Mischpult abgenommen und draufgedruckt ist, dass das die nicht den Qualitätsansprüchen der Band genügt.
0: Ja, genau. Ey Leute, das war's. Wir geben ab. Wir hauen rein in den Sack.
2: Genau, auf den angeschlossenen Radiostationen in Berlin, Hamburg, Neumünster, Flensburg, Leipzig und in Dublin sagen wir Adele. Das war's mit Subjektiv für diese Woche.
0: Bleibt kräftig, haltet zusammen, passt auf euch auf. Ne?
2: Genau so machen wir das.
0: Wir verabschieden uns mit Norbert George, einen kleinen Bericht der Arbeit, der aber so eine musikalische Atmosphäre irgendwie wiederbringt, die bei mir gerade betrifft. Ahoy.
3: Adele.

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1: Ja, hallo liebe Leute, herzlich willkommen bei den Musikdepeschen. Ich präsentiere euch heute wieder eine Auswahl an brandneuen Songs von überwiegend jung und noch nicht ganz so bekannten Künstlerinnen und Künstlern. So, dann wollen wir doch mal hören, was uns unser Nachrichtenschreiber als erstes ausspuckt. Wir beginnen heute mit Sokal, mit dem Song Rastlos. Sokal machen aus jeder Bühne einen Ausnahmezustand. Laut, direkt und mit voller Kraft von der ersten Note an. Deutschsprachiger Pop-Punk ist ihr Zuhause, aber sie spielen ihn auf ihre eigene Art. Humorvoll, direkt und nie aufgesetzt. Unter der leichten Oberfläche stecken oft Themen, die es in sich haben. Doch statt sie schwer zu inszenieren, nehmen Sokal ihnen bewusst den Ernst. Klare, kritische Texte treffen auf Refrains, die sofort hängen bleiben. Dahinter stehen drei Freunde, die aus purer Leidenschaft Musik machen und genau das auf jeder Bühne spürbar werden lassen. Publikum mitreißen, alles andere vergessen. Am 14. August erschien mit Rastlos die neue Single der Band und der Titel ist Programm. Der Song erzählt von unzähligen Konzerten, dem ständigen Unterwegssein und dem Anspruch, für ihr Team live jedes Mal dieselbe Energie abzuliefern. Mit jener Energie, die am Ende für die Gänsehautmomente sorgt, für die man überhaupt erst Musik macht.

Zucker sind rastlos. Und jetzt werden wir Nadu hören mit Ich bin laut. Die Hamburger Musikerin Nadu meldete sich mit ihrer Single Ich bin laut zurück, passend zum feministischen Kampftag. Der Song ist die erste Auskopplung der kommenden EP gegen Nazis und setzt ein klares Zeichen für Sichtbarkeit, Haltung und den Mut, die eigene Stimme zu erheben. Ich bin laut ist ein kraftvolles Statement gegen einengende Strukturen, Schweigen und die kleinen Welten, die Veränderung verhindern. Nadu singt aus eigener Erfahrung über Wut, Widerstand und Selbstbehauptung, direkt, emotional und unverkennbar. Wer denkt, die Singer-Songwriterin sei auf den Kopf gefallen, wird schnell eines Besseren belehrt. Mit ihren eigenen Waffen schießt sie zurück und fordert dazu auf, ihre eigene Meinung einzubringen. Sich nicht klein machen zu lassen und laut zu sein, auch wenn es unbequem wird. Musikalisch bewegt sich Ich bin laut zwischen den Harmonien eines Indie-Brit-Pop-Songs und deutschen Liedermacherstilen à la Sven Regener und Antje Schomaker. Ergänzt durch eingängige Melodien, starke Hooks, Akustikgitarre und ein schelmisches Comedy-Augenzwinkern. Nadu schafft es, ihre Botschaft klar, modern und zeitgemäß zu transportieren, ohne den Spaß und die Musikalität aus den Augen zu verlieren. Der Track ist getragen von klarer Akustikgitarre, dynamischen Percussion-Elementen und melodiösem Wechseln, die Rhythmus und Energie verleihen, während Nadus Stimme im Vordergrund steht und die Botschaft direkt vermittelt. Er erinnert an modernen politischen Indie-Deutsch-Pop, um genauer zu sein, von Wir sind Helden und Dota Care. Nahbar, emotional und mit viel Gefühl.

0: Na du mit Ich bin laut. Oh, hier ist jemand aus Neumünster, nämlich Lennon von Seed mit dem Song Hurra. Ja, er ist ein Liedermacher aus Neumünster, wie gesagt. Im Oktober 2026 erscheint sein neues Album Alltagsgetriebe, das er mit dem Label Timezone Records veröffentlichen wird. Ein feines 13-Song-starkes Album mit Liedern über die kleinen und großen Begegnungen im ratternden Getriebe des alltäglichen Lebens. Neben 9 hochdeutschen Liedern befinden sich auch 4 Plattdeutsche auf diesem Album. Am 28. August erschien die Single Hurra, die wir jetzt mal hören werden.
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Lennon von Seed sang Hurra. Und jetzt kommt Franzen mit So schön wie du nur kannst. Musik und Medien tendieren derzeit vor allem dazu, Erfolg, Optimierung und Positivität zu feiern. Franzen macht etwas anderes. Er singt über das Scheitern. Über die Zweifel, die Ängste, die Abgründe und darüber, dass genau darin etwas zutiefst Menschliches und Verbindendes liegt. Seine Songs sind eine warme Umarmung für das Unperfekte. Nicht als Trost, sondern als Bejahung. Sebastian Franzen wuchs auf Sarakiniko auf, einer 72 Hektar großen Landzunge auf der griechischen Insel Ithaka. 1979 hatte eine Gruppe deutscher Aussteiger dort eine Kommune gegründet, ohne festen Strom- und Wasseranschluss, dafür mit Baumhäusern, Olivenhain und dem Anspruch, eine andere Gesellschaftsform zu leben. Er schreibt selbst dazu, die Kinder von Sarakiniko kletterten auf Jahrhunderte alte Bäume, schwammen im Meer, halfen bei der Ernte und wuchsen mit einem Blick auf die Welt auf, der früh die Spannung zwischen Ideal und Wirklichkeit kannte. Schon dort lernte Franzen, dass gelebte Träume und geplatzte Träume oft dasselbe sind. So schön wie du nur kannst, der neue Song des Kölner Singer-Songwriters Franzen, ist Satire und Liebeserklärung zugleich. Eine Spöttelei über die Selbstoptimierung und eine ehrlich gemeinte Verteidigung der Oberfläche. Getragen wird der Song von einem lässigen Gitarrenriff auf der klassischen Gitarre, das sich im Laufe der Songs zu komplexen, ausgefallenen Harmonien entwickelt und trotzdem eingängig bleibt. So entsteht ein cooler Sound zum Fingerschnippen, wie eine Cabriofahrt mit offenem Verdeck und Sonnenbrille in den Sonnenuntergang.

Franzen forderte auf, so schön wie du nur kannst. Jetzt kommt Narkose mit Chaosstart. 2 Jahre nach der Veröffentlichung ihres Debütalbums Überleben Koexistenz legt die Essener Düsseldorfer Punkband Narkose im Oktober 2026 mit Originalton West ihr 2. Album vor. Hiermit liefern sie ihren Kommentar zur Lage der Nation, geprägt von sozialer Ungleichheit, Militarisierung und Hoffnungslosigkeit. Zugleich verleihen sie den daraus erwachsenen Gefühlen von Ohnmacht und Entfremdung einen eindringlichen lyrischen Ausdruck. In bewusster Abgrenzung zum hochpolierten Partypunk der vergangenen Jahrzehnte orientiert sich Originalton West an den Ursprüngen des Punk der späten 1970er und frühen 1980er Jahre. Einflüsse aus Post-Punk, Noise Rock und klassischem Rock erweitern den gewohnten Rahmen und verleihen dem Album trotz seiner klaren stilistischen Verortung eine breite emotionale und musikalische Vielfalt. Die rohe, weitgehend analoge Produktion von Peter Rubel unterstreicht diesen Ansatz und setzt konsequent auf Authentizität statt Perfektion. Wir hören aus diesem Album schon mal den Song Chaosstart.

Narkose über den Chaosstaat. Und jetzt haben wir hier 100 Kilohertz, letzte Generation. Zum 10. Bandgeburtstag melden sich die Leipziger Brass-Punk-Urgewalten 100 Kilohertz mit neuem Material zurück. Ihre neue Single Letzte Generation ist eine wütende, bläsergeladene Hymne über den Frust einer Generation in der Schwebe. Laut, unbequem und punktgenau auf den Kopf getroffen. Eine Band im Stillstand ist eine tote Band. Wenn diese alte Weisheit des Musikjournalismus stimmt, dann sprudelt die Lebensenergie aus 100 Kilohertz nur so heraus. 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
0: 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Und es geht weiter mit dem nächsten Song. Reclusé, Belly of the Whale. Reclusé ist die aufregende neue Band von Soren Bryce und Daniel P. Carter. Heute haben sie Details zu ihrem mit Spannung erwarteten Debütalbum The World Can't Take Much More bekannt gegeben, das am 13. November 2026 über Rise Records erscheinen wird. Belly of the Whale wurde stark von meiner Beziehung zur Religion inspiriert, sagt Sängerin Soren Bryce über die Single. Im ersten Vers geht es um die Gemeinschaft, die ich in meiner Jugend gefunden habe und die mich retten wollte. Die Zeile über das Tragen des Abhörgeräts spielt auf meine Rolle als Informant an, als Verbindung zur Außenwelt, als jemand, der Rückmeldung über das moderne Leben gab, dem ich außerhalb der Schule begegnete und der dabei auf Widerstand stieß. Sie fährt fort: Im zweiten Vers beziehe ich mich auf mich selbst als Jona, ein isoliertes Dasein, das mich stattdessen in dieser Bibelgeschichte gefangen hält, um den Konflikt und die Gegenreaktion zu vermeiden, die das Hinterfragen von Glaubensüberzeugung mit sich bringt. Die Bridge drückt vor allem meine Wut auf die sogenannte christliche Gemeinschaft aus, wenn ich die Heuchelei sehe und insbesondere das amerikanische fundamentalistische Christentum, das nichts damit zu tun hat, wie Jesus tatsächlich war. Insgesamt soll der Song dazu anregen, Dinge zu hinterfragen, die nicht mit den eigenen Werten und moralischen Grundsätzen vereinbar sind und verdeutlichen, dass der Glaube an etwas eine gründlichere Auseinandersetzung mit dem erfordert, wofür man sich einsetzt.

Reclusi mit dem Song Belly of the Whale. Und jetzt kommt Clarice mit Three Drops of Love. Bevor Clarissa wusste, was Streaming-Rekorde, Plattenverträge oder Festivalbühnen sind, wusste sie bereits, wie es sich anfühlt, auf einer Bühne zu stehen. Aufgewachsen in einer Künstlerfamilie in Brandenburg, verbrachte sie ihre Kindheit zwischen Theaterkulissen, Proben und Scheinwerfern. Ihre Mutter ist Schauspielerin, Regisseurin und Leiterin eines freien Theaters, ein Ort, an dem Clarissa schon als Kind selbst auftrat. Dort lernte sie früh, dass Kunst mehr sein kann als Unterhaltung. Sie kann Menschen bewegen, Hoffnung geben und gesellschaftliche Veränderungen anstoßen. Dieser Gedanke prägt ihre Musik bis heute. Three Drops of Love ist ein emotionaler und zugleich treibender Dance-Song über Liebe, Hoffnung und die Kraft menschlicher Verbundenheit. Der Song verbindet Clarice persönlichen Vocals und Lyrics mit einer energiegeladenen, melodischen Dance-Produktion. Dabei treffen emotionale und verletzliche Momente auf eine Produktion, die nach vorne geht und gleichzeitig Raum zum Fühlen lässt. Inhaltlich steht eine einfache Idee im Mittelpunkt. Wie viel könnte sich in unserer Welt ändern, wenn wir alle ein bisschen mehr Liebe, Mitgefühl und Menschlichkeit in uns tragen würden? Three Drops of Love soll daran erinnern, dass Veränderung nicht immer mit etwas Großem beginnen muss. Eine kleine Geste, ein Moment von Menschlichkeit oder ein bisschen mehr Liebe können bereits eine Wirkung haben und sich wie ein Tropfen im Wasser weiter ausbreiten.

Wir hörten Clares mit ihrem Song Three Drops of Love. Und jetzt habe ich hier Devado mit heute. Devado, Gewinnerin der Sony Female Producer Prize 2025, produziert ihre Feel Good Urban Pop Songs komplett selbst, nur mit Stimme und Body Sounds. Ihr einzigartiger Stil heißt Body Pop, steht für Female Empowerment pur und erreichte mit ihrer Single Buttons bereits über 235.000 Streams sowie Millionen Views auf Social Media. Bekannt aus der Hauptrolle von Disneys Vaiana und gespielt bei Bayern 3, Puls und MDR Sputnik, arbeitet sie aktuell an ihrem deutschen Debütalbum und bringt ihre interaktive Live-Show quer durch Deutschland auf die Bühne. Devado feiert mit heute, veröffentlicht am 4.9., die fünfte Single aus ihrem kommenden deutschen Debütalbum Body Pop und positioniert sich damit als eine der spannendsten Independent Artists der aktuellen Poplandschaft. Das Konzept dahinter, ein komplett eigenständig produziertes Album, das ausschließlich aus Stimme und Body Sounds besteht, ohne externe Produktion, ohne KI, ohne klassisches Management. Ein Ansatz, der nicht nur künstlerisch, sondern auch technologisch neue Maßstäbe setzt.

Das war heute von Devado. Und jetzt gibt es Indie-Pop, und zwar Grey Shadow mit I Know That's Not Enough. Grey Shadow, einer der neuen markanten Namen der österreichischen Musikszene, meldet sich mit einer neuen Single zurück und verbindet flirrende Gitarren, treibende Basslines und einen warmen Disco-Groove mit einer Atmosphäre zwischen spätsommerlicher Leichtigkeit und stiller Melancholie. Ein tanzbarer Indie-Pop-Track, der Leichtigkeit und Nachdenklichkeit mühelos miteinander verbindet. Im Zentrum der Songs steht das Gefühl, im Rückblick Dinge klarer zu sehen als in dem Moment, in dem sie passiert sind. Die wiederkehrende Zeile "And now I see where we have come to, and now I see who we are" beschreibt diesen Moment der verspäteten Erkenntnis. Die Strophen erzählen vom Verstreichen der Zeit, von Situationen, die man nicht aufhalten konnte, und von der schmerzhaften Einsicht, dass man manches vielleicht früher hätte erkennen können. Mit seiner neuen Single zeigt Grey Shadow erneut ein Gespür für atmosphärische, detailreiche Produktion. Ein Track für die letzten warmen Nächte des Jahres. Treibend und leicht an der Oberfläche, melancholisch und von Reue geprägt, sobald man genauer hinhört.

Grey Shadow Weiss, I know that's not enough. Und jetzt kommt Simon mit Flüsse aus Eis. Am 4. September veröffentlichte Simon mit Flüsse aus Eis die erste eigene Single seit 2 Jahren. Der atmosphärische Indie-Folk-Song markiert die Rückkehr zur eigenen Musik nach einer 2-jährigen kreativen Pause, in der unter anderem Filmmusik und elektronische Projekte entstanden sind. Flüsse aus Eis ist eine ruhige, fragile Ballade, die von Nähe und Intimität ebenso geprägt ist wie von einer atmosphärischen und geräuschhaften Produktion. Der Song wurde größtenteils live aufgenommen. Teile der Aufnahmen und alle Vocals entstanden mit dem Mikrofon des Handys und wurden anschließend mit Overdubs und weiteren Schichten ergänzt. Aus dieser ungewöhnlichen Produktion entsteht eine eigenwillige Tiefe, die den Hörenden in einen Fluss zieht und mit Wärme umhüllt.

Simon mit seinem Song Flüsse aufs Eis. Und jetzt kommt Andy Laws, Under Construction. Andy Laws ist vieles, vor allem aber Musiker durch und durch. Als versierter Schlagzeuger und Sänger mit unverkennbarer Soul-Stimme bewegt sich der Luzerner zwischen groovigen Rhythmen, atmosphärischen Art-Pop und warmem Soul. Bereits mit seiner Single Beautiful, die 2023 erschien, konnte Laws international auf sich aufmerksam machen. Nun folgt mit dem leichtfüßigen Under Construction das nächste Kapitel. Einmal mehr zeigt sich Andy Laws von einer persönlichen und zugleich verspielten Seite. Stilistisch verbindet er Elemente aus Art-Pop und Soul-Pop mit organischem Band-Sound und einer ausgeprägten Liebe zum Detail. Dabei treffen eingängige Melodien auf groovige Arrangements und Texte, die zwischen Selbstreflexion, Augenzwinkern und emotionaler Offenheit pendeln. In Under Construction nimmt Andy Laws den inneren Kritiker aufs Korn, jene Stimme im Kopf, die kreative Prozesse gerne hinterfragt, zerdenkt und damit gehörig ausbremst.

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1: Andy Laws neuer Song ist noch Under Construction. Und das war's auch schon wieder. Die Stunde ist wieder rum. Ich muss zum Ende kommen. Ich hoffe, für euch war was Schönes dabei. Und genießt die neue Musik. Bis zum nächsten Mal. Ciao.

0: Ja, das ist das freie Radio Neumünster. Ich bin Dirk. Wir sind bei Musik von über den Teich und was wir heute machen, ist wieder mal Musik von am Teich. Nicht ganz so weit weg. Heute sogar mit Jungs aus demselben Bau, in dem wir unser Studio haben. Ist auch nicht schlecht, ne?
1: Ja.
0: Also, herzlich willkommen, die Devil's Breakfast.
1: Jo, vielen Dank.
2: Moin.
1: Hallo.
2: Hey.
0: Ja. Stellt euch kurz vor.
1: Ja, ich bin Dennis, ich bin Sänger von Devil's Breakfast und ich bin einer von drei Menschen von uns heute hier im Studio.
0: Ja, ich glaube, sonst seid ihr fünf, ne?
1: Genau, die anderen beiden möchten wir an dieser Stelle natürlich gerne grüßen. Küsschen Stefan, Küsschen Dedel.
2: Die fehlen, genau. Und wer fehlt denn noch? Das bin ich. Ich bin Hauge, ich bin der zweite Gitarrist von Devil's Breakfast und freue mich wieder hier zu sein. Dankeschön für die Einladung.
0: Aber gerne.
3: Ja, Moises, ich bin Düse, ich bin quasi der Drahtzieher bei Devil's Breakfast, also mit den dicken Seiten. Und ja, ich freue mich auch heute hier zu sein.
0: Du bist Vielen der Dank. Mann, der Metall mit dem Hammer bearbeitet.
3: Quasi, ja.
0: Ja, warum sind wir heute hier? Ich habe gehört, dass es eine neue Scheibe gibt von Devil's Breakfast. Und die ist ja heute eigentlich noch gar nicht veröffentlicht. Ne? Eigentlich ist sie noch unter Verschluss, oder?
1: Ganz genau.
0: Aber da wir im Radio sind und morgen keine Zeit haben und übermorgen auch nicht so viel, haben wir gesagt, das müssen wir heute machen.
2: Gibt's heute das Sneak Preview
1: für ja.
2: euch da draußen.
1: Ja, freies Radio Neumünster hat natürlich auch Sonderrechte, ne?
0: Danke.
1: Was der Welt
3: angeht. Genau. Ja, so sieht das aus.
0: Ja, wollt ihr ein bisschen was erzählen oder wollen wir gleich voll einsteigen mit Nummer 1?
2: Ich würde sagen, die Nummer 1 ist gleich der titelgebende Song für das Album. Viel Spaß damit, Whore of Babylon.

0: Ja!
1: Ich habe mal nachgeguckt. Wir kennen uns jetzt schon 5 Jahre.
2: Noch länger, glaube ich.
1: Oder? Nee, also so richtig in dieser Funktion, so knapp über 5 Jahre. Aber wie ich euch so kenne, habt ihr euch ja auch bei diesem Titel wieder irgendwas gedacht, ne?
0: Ja, das ist wohl richtig. Also wir haben das ganze Album ist sehr abwechslungsreich, behandelt verschiedene Themen. Und der Titeltrack ging eben darum, dass die Gesellschaft sich so verändert in Arm und Reich und die Spalte immer größer wird und die Dekadenz in der Gesellschaft immer schlimmer wird und erdrückender wird. Und dieses persönliche auf einer Ebene, man ist Mensch halt, so egal in welcher Position ist, dass das immer schwieriger wird, das zu leben und sowas. Und da haben wir eben dieses Gleichnis gefunden für uns und haben das versucht in Musik auszudrücken. Jo. Und dadurch ist das entstanden und wir fanden das ganz stark und ein starkes Bild und deswegen ziert das auch das Cover der Platte und der Titel. Ja, so ist das entstanden.
1: Also ich kann jedem nur empfehlen, am Sonnabend in die Wirtverbraucherei zu gehen.
0: Ja.
1: Und zu sagen, gib mir mal so eine Platte.
2: An diesen Sonnabend. Mhm. Jeden Sonnabend gerne, aber dieser Sonnabend ist explizit.
1: Was kostet die Scheibe? Was nehmt ihr dafür?
3: Für einen Zwecken. Also 20 okay. Euro ganz ja. Sportgünstig tatsächlich.
1: Oh, die erste ja LP von euch.
0: Die erste Vinyl.
1: Pressung. Ja. Und,
3: genau.
1: Sieht richtig geil aus. Fasst sich richtig gut an.
0: Ja.
1: Und das Bild ist also sowohl vorne wie hinten wirklich gelungen, muss ich sagen.
3: Ja,
0: Dankeschön.
1: Wer hat denn das gemacht?
0: Also die Rückseite ist entstanden beim Videodreh von Bloombaker, der uns da begleitet hat und das ganze Video aufgenommen hat damals. Und dazu hören wir auch gleich den Song. Und die Vorderseite, wir haben uns da KI unterstützen lassen und haben das überarbeiten lassen. Ne? Das war dann, das hat uns nach vielen Versuchen, hat uns das sehr angesprochen. Eine Künstlerin aus Neumünster hat uns da unterstützt, Sabrina Meyer-Pübbi und eben Bloombaker, der uns da ja eben auch tatkräftig unter die Arme gegriffen hat, weil wir sind halt Musiker und keine Grafiker.
3: Ja, wobei man muss ja sagen, Stefan hier, unser Drummer, der hat ja sich da wirklich ins Zeug gelegt, der hat da sein Know-how tatsächlich nochmal ausgebaut, wie ich finde, und da ganz schön viel Energie reingesteckt.
0: Ideen also, reingebracht,
3: ja,
0: Struktur.
3: Gibt's nochmal einen zweiten Kurs jetzt an der Stelle, Stefan.
1: Ja,
3: wir haben uns nun mal lieb, Dirk. Was willst du machen?
2: Ja, das ist tatsächlich so. Der hat tatsächlich, einmal hat er gesagt, hier KI, mal mir mal eine Wurst, weil wir Bock hatten zu grillen. KI hat's gemacht.
1: Aber die Wurst konntest du immer noch nicht essen.
2: Doch, das geht mit KI, geht das alles.
0: Aber das ist
1: KI macht, dass ich satt werde, oder was? Ist klar.
2: Bitte, aber KI bezahlt keine Sozialabgaben. Das ist das Problem.
3: Oha.
1: Übel.
0: Genau, und der nächste Song ist, ist ein Liebeslied, ne?
3: Ja, ist es.
0: Ist ein Liebeslied. Gibt es ein Video von, guckt euch das an, zieht euch das jetzt rein. Viel Spaß damit.
3: YouTube.
1: World on Fire.
0: Yes.

0: der sich da, so wie Stefan mit der Platte und diesem ganzen Druck und so beschäftigt hat, haben wir eben Dedel, der da so unser Tonkünstler ist und der sich da immer so weiter selbst fortgebildet hat, sagen wir mal, und eigentlich wirklich ziemlich wiedererkennbaren Sound für uns so langsam kreiert hat, der auch auf der Platte richtig gut rüberkommt.
1: Also wir haben jetzt ja, ihr habt ja hier einen Probenraum im Bau.
0: Genau, hier bei euch.
1: Eigentlich kann man jetzt sagen, das ist ein Studio, ne?
0: Jo. Ja, doch, Proberaum, Studio, Schrägstrich Studio, ja. Doch, kann man so sagen.
2: Und Wohlfühlort, und Wohlfühlort.
3: Ja, ja, das, die große Freiheit.
1: Ja, das kann ich mir schon gut vorstellen. Ich war ja schon mal da.
0: Ja. Ja, ist gemütlich, ne?
1: Jo.
2: Ja. Ja, und Dedel steckt da sehr viel Arbeit und sehr viel Willen rein, das zu machen. Und das ist einfach fantastisch, weil wir uns die Zeit nehmen können, dass die Songs und den Sound so zu stricken, wie wir ihn haben wollen. Da mischt nicht viel mit rein. Wir haben Selbstentscheidungsfähigkeit. Wir machen ständig Rehearsals. Wie wollen wir es haben? Was ist da noch zu verbessern? Songs entwickeln sich. Und das ist ganz spannend. Ein ganz spannender Prozess. Und wir haben dieses Jahr auch extra dafür uns viel, viel Zeit genommen, um eben die Platte so hinzukriegen, wie wir sie haben wollen. Und das, wir sind schon nah dran, wollen wir es mal so sagen. Wir sind nah dran, Luft nach oben ist immer. Und wir hören aber eine Verbesserung zum letzten Album, sind sehr zufrieden mit den Songs, haben noch ein paar andere in petto, damit wir uns diesmal nicht so viel Zeit lassen mit der nächsten Veröffentlichung. Und da haben wir Bock drauf. Und wir freuen uns wie Bolle eben über die Vinyl. Ne? Das ist so, wo wir sind ja auch schon alle ein bisschen älter, wo wir mit angefangen haben, Musik zu hören. So, ne? Die ersten waren eben Platten.
0: Und Kassette.
2: Ne? Und Kassette. Und Kassette. Und das ist ganz spannend, das Ding in der Hand zu haben. Ne? Das ist wirklich toll.
1: Ich meine, so eine Platte hat ja auch ein Loch, ne? Aber so eine Kassette hat ja zwei Löcher. Und wenn du keinen Bleistift hattest, dann nützt dir die Kassette ja auch
0: das
1: gar
0: ist richtig,
1: nichts.
0: Ja, richtig.
2: Den Zusammenhang musst du den jungen Zuhörern aber jetzt nochmal erklären. Was?
3: Das macht man mit dem Stefan im Loch.
1: Oh Mann. Ja, das ist ja geil. Ist ja eigentlich ganz einfach. Ich habe nicht ein einziges Mal wirklich eine gute Kassette gehabt, die nicht irgendwann zu Bandsalat verarbeitet war.
2: Definitiv nicht.
1: Ja, ja. Und wenn, dann war das eine, die ich nicht benutzt habe.
0: Ja. Ja, und dann kam die Phase der CD und die ist jetzt ja auch raus. Deswegen haben wir auch wirklich das neue Album gar nicht mehr auf CD irgendwie gepresst, weil das einfach keiner mehr kauft.
1: Ja.
0: Na, das ist so die Erfahrung, die wir auch von anderen Bands hören, die wir sammeln, wenn wir Auftritte haben. So, das wird nicht mehr gekauft. Ne? Also die Leute kaufen sich ein schönes T-Shirt oder vielleicht mal ein Hoodie. Und die Platte kommt halt wieder. Das ist mit Erstaunen zu beobachten.
1: Ja, ich habe Freunde noch, also ich selbst habe seit über 20 Jahren keinen Plattenspieler mehr.
0: Ja.
1: Aber ich habe Freunde von früher noch, die haben sowas noch oder wieder. Und das ist ja das Schöne, wenn du denn so mit 50 dir so ein Ding kaufst, dann ist das ja in der Regel kein Scheiß.
0: Ja.
2: und die Platte ist außerdem auch noch ein schönes Schmuckstück.
1: Ja,
2: also
1: ja,
2: was man so absolut an die Wand stellen
0: in
2: kann.
0: Gold.
2: In Gold.
1: Die sieht
2: in
1: richtig Gold gut aus.
3: Und das ist der Vorteil, man kann sich in die Platte, da ist ja schon ein Loch drin, kannst du zur Not an die Wand nageln. Da brauchst du kein doppelseitiges Klebeband für.
1: Ne, genau.
0: Das ist unser
3: Anträger. Wenn du sie mal hören willst, nimmst sie wieder weg.
1: Du darfst dann nicht sagen, du hast eine goldene Schallplatte.
3: Ja. Das ja, man echt muss halt nur das Loch treffen, ne?
1: Ja, da ist wieder das Beast, ne?
2: Ja.
1: The Beast in Me.

0: Wessen Biest war das nun?
1: Unser.
2: Ein Stückchen von jedem von uns.
1: Es trägt doch jeder ein Biest in sich,
0: ja,
1: oder?
0: So ein bisschen. Ja. Ja. Das ist auch gut so.
1: Ja, das muss man ab und zu mal rauslassen. Und das ist Beast in me.
0: Also, the beast out of you.
1: Ja, wenn er rauskommt.
0: Oder so. Okay, wir wollen das mal nicht verdienen.
1: Können wir ja gerne.
0: Wir wissen ja nicht, was dabei rauskommt.
1: Ach so, richtig.
0: Ja. Ja. Wenn man so ein Biest loslässt, dann...
1: Ja, das ist ja auch immer alles verwüstet und
0: schon wieder
1: schmuddelig und dreckig. Und ja.
3: Ja, muss man aber mal rauslassen, ne?
1: Ja, ab und zu.
3: Deswegen war ich ja 6 Monate außer Haus quasi, ja. Weil ich es nicht gemacht habe.
1: Ja. Ja, da hat deine Frau das Biest mal rausgelassen, ne? Für eine Zeit.
0: Ja, ist auch nicht schlecht.
3: Man muss auch mal kriegen.
0: Mhm. Ja,
1: ja.
0: Was habt ihr noch so vor? Also, ich sag mal, außer dem alles überschattenden Auftritt in der Wittorfer Brauerei, was kommt als nächstes?
1: Ja, am liebsten Frieden für die Welt. Ja, das Ziel ist aber zu hoch. Deswegen haben wir jetzt erstmal einen Auftritt in der Brauerei und dann gleich das nächste Wochenende im Hademarscher Hof.
0: In
1: Hademarschen der Hof. Zusammengefasst. Da spielen wir mit Velvet Viper und verkaufen die übrig gebliebenen Platten von der Wittorfer Brauerei, wenn es denn überhaupt noch welche gibt.
0: Ja.
2: genau, aber das ist die Abschiedstour von Velvet Viper, ne, mit Jutta Weinhold am Gesang.
1: Ja.
2: Wäre, glaube ich, auch ein sehr spaßiger Abend.
1: Ja,
2: wir freuen uns darüber, eingeladen worden zu sein und supporten da gerne.
1: Ja.
2: Ja.
0: Das ist gut, wie geht's weiter?
1: Dann ist erstmal jetzt gar nicht so viel los. Dann werden wir uns weiter bewerben. Naja, es gibt ja auch manchmal Auftritte und auch kleine Festivals im Winter, die man spielen kann. Wir haben das so ein bisschen aus den Augen verloren, muss man ganz ehrlich sagen. Wir haben uns jetzt wirklich auf die Vinyl konzentriert. Das hat irgendwie viel, viel Zeit und Energie gekostet. Und jetzt bewerben wir uns und jetzt wünschen wir uns natürlich wieder Auftritte und wünschen uns natürlich vielleicht auch jetzt an alle da draußen, die irgendwie Festivals veranstalten. Ja,
0: das Ding ist ja nun echt eine geile Eintrittskarte, oder?
1: Ja, also finden wir. Ja. Das müssen natürlich andere entscheiden. Wir sind damit halt hochzufrieden und das würden wir gerne an den Mann, an die Frau bringen. So, an die Menschen da draußen, die da Bock drauf haben. Und es ist abwechslungsreich und man kann sich das auch anhören.
0: Viel Erfolg. So, was sagt ihr zu Bump and Grind?
2: Ja, das ist auf jeden Fall eine tanzbare Nummer. Partymäßig angehaucht. Sehr spaßiger Song. Den wir geschrieben haben, um die Leute zu animieren, einfach mitzugehen und einfach einen schönen Abend mit uns zu haben. Meine Frau ist auch sehr begeistert von, den mag sie besonders gerne. Das nehme ich mal als Kompliment für uns mit, weil sie da doch meist sehr kritisch unserer Musik gegenübersteht, aber den feiert sie ab und meine Tochter mag den auch und ich hoffe, ihr mögt den auch. Ja, Bump and Grind, coole Nummer.
0: Okay, hört rein.

0: Ja, wir sind jetzt...
1: ganz alleine fast, Dirk. Die anderen beiden sind weg.
0: Ach, der ist... wir kennen das ja schon.
1: Ja, wir haben das schon, ja, stimmt.
0: Ja, du, sind ja nicht, du bist ja nicht der Erste. Moin!
2: Ah, oh, da so, ist er
0: guck
2: ja.
0: Guck mal.
2: Hallihallo, mein Lieber.
0: Na? Da können wir doch tatsächlich noch einen mehr begrüßen aus der Runde.
1: Ja.
0: Hallo, Dill.
1: Ja.
0: Du, genau. Weißt du was, setz dich oder stell dich hier einfach irgendwo in die Nähe und dann machen wir noch ein Mikro mehr auf. Na, herzlich willkommen.
1: Hallo, Dill.
3: Ja, moin!
0: Der ist ja Mann, herrlich. Der Mann, der das alles zusammengemischt hat.
3: Quasi. Und ja. Gemastert.
4: Inklusive der Menschen.
3: Ja. Auch Texte geschrieben.
0: Inklusive der Menschen? Wie jetzt?
3: Was ja. Ja, gut, das musst du jetzt du wissen.
4: Nee, meine Geschichte erzähle ich jetzt nicht. Das ist ein Insider. Die gibt es nur live auf Gigs zu hören.
0: Okay. Dann lassen wir das mal. Ja, Jungs, wir haben ja noch ein bisschen was zu spielen und die Zeit läuft fast weg. Mhm. Wir haben ja hier eine Musiksendung.
1: Richtig.
0: Das ist ja, ich mache ja gerne ein bisschen mit euch schnacken, aber ich glaube, wir müssen uns hier...
1: Ja, mach doch mal den nächsten.
0: The Black Sheep.
1: The Black Sheep.
0: Ja.
1: Das schwarze
0: Schaf. Wer ist das? Das wissen wir nicht. Und tschüss.
1: Tschüss.
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0: Aha.
1: Da war's.
2: Jo,
3: da war doch was mit dem schwarzen Schaf.
1: Ja, das war das Schaf, ne?
0: Ja, nicht schlecht. Also, eine schöne Platte habt ihr abgeliefert. Die ist nicht nur gut, sondern auch schön. Und
1: danke.
0: Ich sehe gerade die Dose dazu von der Wittorfer Brauerei. Und wenn ich mir die junge Dame da drauf angucke, dann sieht die ungefähr so aus wie die auf dem Plattencover, ne?
1: Ja, so soll ich sagen. So war es angetan.
0: Ja, ein bisschen rundlicher, ne? Weil die Dose nun mal rund ist.
1: Ja, das sind Zwillinge.
4: Echt?
1: Ja. Sogar ein paar mehr einige.
4: Genau.
1: Ne?
4: Ja. Also wahrscheinlich von der goldene Deckel ist der Bruder.
0: Wahrscheinlich drei einige Zwillinge, alles klar. Ja.
3: Passend dazu kommt auch der nächste Song, ne?
0: Ja. Den machen wir jetzt das in an.
3: Ja, für den Tag danach. Next Day's Beer.
1: Genau, das klassische Konterbier.

0: Ja. Mahlzeit.
1: Gesundheit.
2: Ja.
0: Ja, ist so, wie es ist, ne?
2: Ja, aus Versehen.
0: Ja. Genau, so aus Versehen.
1: Lief das Mikro noch?
0: Mitgemischt.
2: Das war bei der Aufnahme aus Versehen. Wir haben das nicht 50 Mal eingerülpst. Nein.
3: Nein, nein. Nein. Das ist so passiert. Ich trinke noch mal einen Schluck.
0: Ja, Jungs. Ja. Wir müssen reden.
2: Oh, das ist wie früher. Wenn der Vater, Junge, setz dich mal hin.
0: Ja, nee, das wollte ich ja. Ich setz ja schon. Also insofern, das erübrigt sich sozusagen. Mhm. Aber ich stehe ja vor euch und dann, wir müssen unbedingt reden. Anna. Anna, habe ich gehört, ist eine Ballade.
2: Ah,
0: ja. Und ich kann allen da draußen sagen, jo, ist eine Ballade. Wenn ihr das gleich hört, dann wisst ihr das auch. Aber die hat ja auch einen ziemlich ernsten Hintergrund, ne?
2: Ja.
3: Jo, der ist sehr ernst.
0: Mögt ihr ein bisschen was dazu sagen?
3: Ja, kann ich machen. Es handelt quasi über den dramatischen Verlust eines Menschen durch Krebs. Eben. Und es handelt eigentlich von einem guten Freund von mir, der eben seine Frau verloren hat durch Krebs und durch ein Glioblastom. Und ja, das war ein ziemlich harter Schlag für ihn. Und trotzdem hat man an ihm gemerkt, dass diese Liebe ja nicht vergeht. Und weil das so ein, ja, wie soll man sagen, so paradox und so dramatisch ja auch. Da habe ich mir echt Mühe gegeben und gesagt, so, das muss man irgendwie verarbeiten. Und da sind auch richtig geile, traurige Harmonien auch dabei.
0: Was mich beeindruckt ist, dass dieses Stück so ein paar Instrumente hören lässt, die ihr eigentlich sonst nicht so drauf habt oder die ihr sonst nicht nutzt.
3: Das ist richtig. Die habe ich tatsächlich mit dem Keyboard eingespielt.
0: So ähnlich habe ich mir das schon gedacht. Aber hören wollte ich schon mal.
3: Hat leider nicht für das Symphonieorchester gereicht.
1: Das stimmt, aber es ist eben ganz einfach, weil Krebs eben uns alle irgendwo betrifft. Ne? Es ist nicht nur die Frau des besten Freundes von meinem Bruder, sondern auch Freunde sind von uns gegangen inzwischen, die alle dieses Schicksal teilen. Und ja, deswegen haben wir uns dazu entschieden, das Ding muss auch mit auf die Platte und zeigt eine andere Seite von uns.
0: Anna.

0: Puh. Anna.
1: Harter Tobak.
2: Oh. Jo. Aber jetzt drehen wir die Stimmung wieder. So.
3: Dafür sind wir da.
0: Ja. Das spielt ihr aber auch am Samstag, ne?
2: Das spielen wir nicht.
0: Okay.
2: Weil wir kein Klavier dabei haben.
0: Okay.
2: Ne?
0: Das ist ein Argument.
1: Aber wir werden in der Brauerei spielen. Ja.
2: Also wenn wir die Rückmeldung bekommen, dass Anna gut ankommt, also der Song Anna gut ankommt, dann werden wir den vielleicht mal irgendwie live auf die Bühne bringen. Da müssen wir da ein bisschen was bewerkstelligen. Ja.
1: Brauchen wir einen Klaviatisten.
2: Genau.
4: Quasi. Wir haben mal so über das Radio gesprochen. Wir könnten mal so einen, wie du es ausgedrückt hast, Klaviatisten gebrauchen. Falls jemand Lust hat, sich einfach mal bei uns melden über Social Media.
0: Das ist eine coole Idee.
5: Und für die Brauerei haben wir uns auch was Besonderes ausgedacht. Wir haben eben die Platte auch Side One und Side Two genannt, um verschiedene Seiten von uns zu zeigen. Und genauso wird das auch am Samstag in der Brauerei sein. Wir werden erstmal ein Set spielen aus unserer Vergangenheit mit vielen alten Songs, um dann zu späterer Stunde die neue Ära mit dem neuen Album einzuleiten und viele Songs vom neuen Album zu spielen. Ja. Und hoffen da auf rege, rege Beteiligung von euch.
2: Ja.
0: Und habt ihr denn auch den OB wieder mit irgendeinem Stück auf der Bühne?
2: Nee, diesmal nicht. Der hat sich ja nicht zurückgemeldet.
1: So ein OB ziehst du raus und er bleibt da liegen.
2: Der wollte wohl nur den Auftritt mit uns machen da. Ja. Heute zum Kösse und dann ließ er es nicht mehr sehen.
1: Nein, schauen wir mal. Vielleicht kommt er ja vorbei, also, man weiß es nicht.
2: Genau, liebe Grüße natürlich auch an unseren Herrn Bergmann. Und das war eine schöne Sache damals. Ja. Aber der hat viel zu tun.
1: Ja, das stimmt.
4: Oh, ist ja.
0: Das ist wohl wahr.
4: Als nächster Song kommt hier gleich Still Bastards. Schöne, knackige Nummer von uns. Einfach, ja, man könnte sagen, der zweite Teil.
0: Das wird schon passen, aber wenn es so weit ist, ne, dann machen wir natürlich jetzt auch das obligatorische Tschüss. Weil
2: nämlich
0: zu Ende ist, dann ist das zu Ende.
2: Der wird nicht mehr gesammelt. Alles klar, Leute da draußen. Goodbye. Bis Samstag.
0: Macht's gut.
1: Tschüss. Werft noch ein paar Kirby. Danke, dass wir da waren.

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4: Thomas Hein begrüßt Sie zur Sendung Jazz, Komposition und Improvisation hier auf Radio B138, dem freien Radio im Kremstal und anliegenden Regionen, beziehungsweise auch die Hörerinnen im fernen norddeutschen Neumünster gelegen. Heute berichte ich vom Jazzfestival Saalfelden unter anderem. Ich hatte Gelegenheit, nicht nur die Konzerte zu besuchen, sondern auch zwei Musikerinnen zu interviewen. Eine davon kommt aus Hall bei Tirol, und zwar ist das die Saxophonistin Yvonne Moriel, die zweite, die Sängerin, sie stammt aus Dresden und lebt in Berlin, das ist Almut Kühne, und wir haben sie interviewt, und zwar bei den Konzerten im Stadtpark, wo das Partnerradio vom Radio Pinzgau bzw. der Radiofabrik in Salzburg quasi ein Open-Air-Studio eingerichtet hat und mehrere Kolleginnen und Kollegen dort Interviews geführt haben. Ich durfte eine Stunde dort am Samstag moderieren, direkt nach dem Auftritt von Shakespeare, aber darüber mehr. Heute unsere erste Gesprächspartnerin ist Almut Kühne. Und ich möchte gleich einsteigen. Das zweite Gespräch war, das erste Gespräch in unserer Sendung war das zweite Gespräch dort. Und sie hat das Festival eröffnet, quasi am Donnerstag, mit ihrem Lava-Quartett. Wir hören die Sängerin und Komponistin, Improvisatorin Almut Kühne und steigen jetzt in das Interview ein. Almut, wir haben vorhin gesprochen auch über, wenn du singst, über die Entfernungen zum Mikro. Hast du da was entwickelt oder ist es aber experimentell gewesen, sagt, das funktioniert und da probiere ich was und das ist auch sozusagen ein Kästchen, in dem du immer wieder wühlen kannst und neue Dinge live ausprobieren kannst?
5: Also im Grunde habe ich mein Gesang so entwickelt, dass es sehr viel um Räumlichkeit und Dichte geht. Also auch oft im physischen Sinne, aber auch ganz real im resonierenden Klangraum. Und wenn ich jetzt so ein Mikrofon vor der Nase habe, wird es natürlich flacher. Also im Grunde diese Räumlichkeit herzustellen oder diesen Umgang, Räumlichkeit oder diese Räumlichkeit des Klanges in dieses Mikrofon zu übertragen, dass es am Ende auch im Publikum ankommt, ist sozusagen dann wieder ein nächster Schritt. Wenn ich jetzt in einem Kirchenraum singe, arbeite ich ganz stark mit diesem Rückhall und aber auch mit der nahen Positionierung von Klängen, also dass das dem gegenübersteht. Und das kann ich mit dem Mikrofon natürlich auch ein Stück weit herstellen, indem ich manchmal dichter dran bin. Klar, dann ist es direkter, ein bisschen weiter weg bin. Und auch den Klang, ja, das überträgt sich dann anders. Und, ja, es ist eine richtige Mikrofonarbeit, nennt man das.
4: Ja. Und deine Band, wie hast du die jetzt, wie gesagt, in Rotterdam, die sind auf dich zugekommen. Welche anderen Bands hast du aufgebaut? Du hast gesagt, du singst solo auch. Das ist auch eine interessante Herausforderung. Ich habe den Theo Bleckmann vor vielen Jahren gehört, der ja auch diese Ambient Platte gemacht hat, die habe ich auch live gehört, also das ist schon eine große Herausforderung. Und welche anderen, kommen die eher auf dich zu oder bist du sozusagen als Bandleaderin hingestellt und sagst, das sind alles deine Bands?
5: Also meine eigenen Projekte, wo ich wirklich, also ich bin schon eher so ein Teamplayer, also meistens entstehen Projekte bei mir aus einem, dass man so wirklich Lust hat, miteinander zu spielen, und dann ja, aus dieser Lust entsteht dann etwas, ja. Aber ich habe auch tatsächlich eigene Kompositionsprojekte, die weniger bekannt sind, weil, wie das manchmal so ist, die eigenen Herzensprojekte immer hinten runterfallen, wenn man in diesem Hamsterrad ist eines freischaffenden oder einer freischaffenden Musikerin. Genau, aber ich komponiere auch und das kennen leider nur wenige. Also nächste Woche habe ich ein Konzert in Berlin mit meinen eigenen Stücken, Oktett. Ja, das ist
4: geht das dann auch in die Richtung neue Musik, kann man sagen, in diese Richtung zwischen Improvisation und neuer Musik?
5: Ich bin tatsächlich genremäßig uneingeschränkt. Ich glaube, das zeichnet mich sowieso als Sängerin aus, dass man mich nicht in eine Schublade reinkriegt. Es gibt Menschen, die kennen mich nur aus dem zeitgenössischen Kontext. Es gibt Menschen, die kennen mich nur frei improvisierend. Und es gibt Menschen, die kennen mich nur aus Large Ensembles, wo ich die Sängerin bin oder wo ich Trompetenparts singe. Oder manche, die mich nur aus dem Performativen kennen mit oder Musiktheaterbereich. Also es ist so, ich brauche das auch immer, weil das jeweilige Genre das andere Genre dann nähert. Also ich bin eine bessere Improvisatorin, wenn ich auch ab und zu mal Musiktheater mache und auf einer anderen Bühne stehe. Oder, ja.
4: Also befruchten, könnte man sagen. Befruchten, ja, genau. Das eine fürs andere.
5: Genau, das immer, es öffnet wieder. Ja.
4: Und wie geht es dir da mit dem Umschalten? Also der österreichische Komponist und Posaunist hat gesagt, er braucht immer eine Zeit, bis er wieder im anderen drinnen ist. Also ich kenne auch Musiker aus Gypsy Stevie, dem Saxophonisten aus Tschechien, der gesagt hat, er spielt an einem Tag Barockmusik, am nächsten Tag spielt er Jazz, dann spielt er wieder also Volksmusik. Also der wechselt wirklich so extrem. Also, aber es, wie du sagst, es befruchtet irrsinnig.
5: Im Moment, es ist wirklich schön. Früher war das, ich habe dann manchmal auch noch in einem klassischen Chor gesungen, Dresdner Kammerchor. Das war tatsächlich dann manchmal schwierig, stimmlich wieder diese, mich so zu kontrollieren, dass ich nicht in diese, aus dieser Feinheit herausspringe, ein bisschen einen jazzigeren Klang kriege. Aber habe ich dann meistens auch hinbekommen. Aber diesen krassen Kontrast habe ich nicht mehr. Das heißt, diese zeitgenössischen Projekte haben meistens auch einen Teil von Improvisation. Die wollen auch meine Stimme und nicht, also ich muss mich da nicht verbiegen. Und auch bei den Musiktheaterprojekten, sie wollen genau das. Also
4: die schreiben für dich und deine Stimme in gewissem Sinne.
5: Oder die wollen diese Vielfältigkeit. Also nicht, ich muss mich nicht, ja, es gibt nichts, wo ich irgendwie, also klar, ich habe auch ein John Dowland-Projekt mit Johanna Borchert, was ich sehr liebe, und da muss ich dann schon manchmal, genau, also mich anders einsingen, klar, ne? Und dann diesen alte Musik, klar, also diese Stimmlichkeit, so ein bisschen, ich liebe Emma Kirkby, wir haben uns auch mal kennengelernt, ich habe auch bei ihr Unterricht genommen, diesen Klang so ein bisschen reinzufinden dann. Mhm.
4: Aber wir haben auch gesprochen am ersten Tag, wie wir uns getroffen haben, nach dem Konzert, so ein bisschen das Leben als Künstlerin, also wir haben schon gesprochen, in diesem Jahr geht es irgendwie noch, aber die Zeiten werden schwieriger.
5: Ja.
4: Da bist du auch als Bandleaderin und auch als Musikerpersönlichkeit, Musikerinpersönlichkeit sehr gefordert. Also wie schaut das aus, nicht nur in diesem Jahr, im nächsten Jahr? Und welche Verbindungen ziehe ich, wie beobachte ich und wende dieses Wissen dann schon an in der Planung? Weil du bist als Künstlerin, kannst du sagen, okay, was mache ich nächstes Mal, in zwei, drei? Du musst immer weit vorausdenken. Wenn du zusagen hast, gut, dann federt das ein bisschen, aber es ist ja faktisch immer ein Abenteuer.
5: Ja, im Grunde ist wirklich dieses Improvisieren von der Bühne auch das Improvisieren im Leben. Ja. Das ist das, was wir sozusagen ständig machen können müssen. Aber mal klar, manchmal kann man es besser, manchmal schlechter. Also ich bin, dadurch, dass ich sehr, sehr im Moment immer nur sein kann, weil ich halt nur von Projekt zu Projekt gehen kann und dann auch immer, ich möchte auch immer gerne so voll da sein. Also, ja. Ich mag das jetzt zum Beispiel nicht, ich muss jetzt zum Beispiel noch parallel komponieren, aber ich kann es eigentlich auch nicht. Ich will eigentlich jetzt hier sein. Ne? Das ist immer so. Und dann, ja, ich meine, ich krieg's hin zum Glück, aber man muss ja, genau. Das ist immer so das Ding, wenn man ein Projekt wirklich gut machen will, muss man 100% anwesend sein mit allen Sinnen. Ja, das ist schwierig.
4: Und wie waren die Reaktionen hier? Hast du schon andere Veranstalter, die das gehört haben und gesagt haben, also das wird sicher, weil diese Festivals sind ja auch miteinander verbunden. Andere Festivalleiter
5: so
4: in diesem
5: ja.
4: Kreis hier, und das sind so im Sommer Willisau oder Saalfelden sind so die Präsentationsebenen, auch wie Berlin auch immer die Präsentationsebene während der Jazztage ist, also Gruppen gehört werden, weil es zentral liegt und weil viele Besucher kommen. Wie wirkt das dann und hast du solche Erlebnisse schon gehabt? Also irgendwo gespielt zu haben und sagen, wow, und dann kommen viele
5: klar,
4: auf dich zu.
5: Das ist eigentlich nur so.
4: Ja.
5: Also es ist immer so, dass irgendjemand begeistert ist, und selbst wenn es dann nicht im nächsten Jahr, nicht im übernächsten, aber vielleicht dann in 3 Jahren oder so, das ist eigentlich immer so. Und diese Festivals haben so ein schönes Netzwerk, dieses European Jazz Network, und es ist unglaublich toll. Also ich kenne jetzt auch schon ein paar von denen und sehe ja dann auch immer die Veranstalter auf den jeweils anderen Festivals wieder und so. Die sind alle sehr herzlich miteinander, und es ist auch nichts, es hat null Business-Networking-Gefühl. Es ist wirklich dieses, wir sind eine Familie, wir unterstützen uns, wir schätzen auch die Arbeit der anderen. Es ist kein Konkurrenzgefühl, es ist so schön. Ja, wirklich.
4: Du hast auch erzählt, wir haben gesprochen über den Stefan Schulze, das Large Ensemble, in dem du auch spielst. Eben mein
5: ja,
4: Freund.
5: Da kam ich gerade von Proben. Ja.
4: Von den Proben haben wir gesprochen auch. Sind das auch so Pläne, sagt, mit eigenem großen Ensemble mal zu arbeiten, wo du sagst, du die Klangfarben, also nicht nur als Sängerin sozusagen vielleicht auch zentral bist, sondern auch sozusagen du als Komponistin auftrittst und du bist halt noch eine Stimme davon. Also ist das so ein Vorhaben, wenn man auch im Chor singt und größeren Ensembles?
5: Also ich habe ein Ensemble ins Leben gerufen gehabt, das heißt In Between Skies, wir haben auch aufgenommen. Das ist den Zugvögeln gewidmet, das ist so eine große Leidenschaft von mir. Und ich habe einen Jahreszyklus komponiert, es kommt aber auch ein Stück von Henri Purcell drin vor, so wie der Mann aus dem Eis erwacht und weiter schlafen will. Das ist ein Thema für sich, also es ist ein sehr schöner Zyklus. Und den habe ich tatsächlich, weil ich damals dann parallel auch jung Mutter, Mutter geworden bin. Wie das immer so ist mit so großen Projekten, dann auf einmal ja, Mutter sein ist und dieser Beruf ist eben wirklich dann auch schwer. Aber wir haben immerhin Aufnahmen gemacht, die sind sehr schön geworden und jetzt nächste Woche, ich freue mich eben auf dieses Konzert, das ist auch ein Oktett. Da ist genau das, da sind eben Sachen, wo wir forschen und es ist auch ein internationales Projekt. Zwei Musiker aus Portugal dabei, eine griechische Geigerin, Lucini Becacu, ja, Manny Fernandes, Francesco Bigoni, Antonio Borghini, ist ein ganz tolles Ensemble. Das, ja.
4: Und ist das dann auch sozusagen der Anknüpfungspunkt, in diesen Ländern auch aufzutreten? Also wenn einer der Mitglieder aus diesem Land ist, also dass man auch sozusagen wirklich groß dort und dort, oder sind das dann letztlich nur die Festivals, wo man solche Besetzungen überhaupt durchspielen kann?
5: Also in den Ensembles, wo ich als Sängerin sozusagen mitsinge, da ist natürlich schon immer dieser Wille da, dass man das international auf die Beine, also dass man es irgendwie auf Tour bringt, aber das ist im Moment, ja, wisst ihr alle, Kulturförderung sind wir, ja, oder Kulturmittel werden ja überall gekürzt. Das heißt, diese großen Ensembles, das ist einfach, man freut sich so riesig, wenn man wieder in so einem großen Ensemble sitzt und es überhaupt stattfindet und dass man proben kann. Also mit Stefan Schulze, das war jetzt wirklich so schön, wir haben die Ensembleförderung da und dann ist es so beglückend einfach, ja, das machen zu können. Aber das jetzt erstmal für ein Konzert nächste Woche und dann schauen wir mal weiter. Ja.
4: Noch kurz nachgefragt, nachdem du das sozusagen im Interview jetzt gesagt hast, bei Männern wird das ja selten gefragt, Vater und Kinder, wie geht das? Bei Frauen wird das gefragt. Und wie ist das dann? Weil du natürlich diese Beziehungen durch die Geburt alles aufbaust und diese Zeit mit dem Kind einerseits verbringen, auf der anderen Seite ist der Beruf ja da. Kann man sich das in der Partnerschaft ausreden oder ist das die Versorgung auch mit Personen, die dir helfen können, Familie oder irgendwie, dass das besser funktioniert, dass der Beruf in deiner Form auch ausgelebt, auch ausgeführt werden kann?
5: Also ich habe jetzt auch einige Kollegen, wo dann die zum Beispiel aus anderen Ländern dann in Berlin leben oder so, wo dann die Großeltern nicht dabei sind. Das ist natürlich richtig schwer. Ich hatte bei mir eben das Glück, dass meine Mutter von vornherein gesagt hat, sie unterstützt das. Also bis heute, immer wenn ich auf Tour bin, ist sie quasi Mama Nummer zwei. Also Oma und genau, und die ist quasi meine Heldin. Und die Heldin meines Sohnes. Ja.
4: Und das künstlerische Umfeld war schon auch prägend für dich. Also das heißt, wo auch der Beruf Künstlerin zu sein eine Vorstellung war. Dass nicht nur sagt, wie geht das dann, sondern wenn du merkst, dass deine Eltern als Künstler leben und dass das irgendwie geht, dass man das dann auch diesen Weg mutiger angeht.
5: Ich glaube, man kann das einfach nicht einschätzen. Man denkt ja, wenn man dann so ein Teenie ist und irgendwie Feedback kriegt, dass die Leute sagen, wow, du hast mich gerade berührt mit deiner Stimme. Und ich so, oh Gott, ich kann niemanden berühren mit meiner Stimme. Und dann denkt man so, wenn man übt und man wird gut, man denkt ja nicht so weit. Man denkt überhaupt nicht darüber nach, was das heißt zu tun. Man will ja erst mal gesehen werden, wahrgenommen werden. Und dann, wenn man dann bestenfalls noch die Leute erfreuen kann, das ist ja schon sehr viel. Und wenn man dann sogar noch in irgendwelchen tollen Bandprojekten ist, und dann denkt man nicht darüber nach, was das, das kann man einfach nicht. Man kann das gar nicht überblicken in dem Alter. Also hätte ich das gewusst, hätte ich niemals diesen Beruf gewählt. Also nicht, weil ich nicht gerne Musik mache, sondern weil es einfach sehr an die Nerven zählt, klar.
4: Also der Anspruch mit diesen allen, also es gibt den schon erwähnten Christian Muschpil, der gesagt hat, wenn er wüsste, was er auf ihn zukommt, hätte er es nicht gemacht.
5: Nee, weil man denkt natürlich, dass man damit Geld verdient. Ne? Man denkt, dass man, wenn man gut ist, viel spielt, ein ganz normales Leben lebt. Aber das kommt nie. Also jedenfalls nicht bei mir und auch bei meinen Kollegen. Also ich weiß nicht, also man kann natürlich jetzt so dreist sein und sagen, ich spiele es nur noch für 30.000 Euro. Ja. Kann man machen, aber das fände ich auch, ich bin ein kollegialer Mensch und ich habe kein Interesse daran, mehr zu verdienen als meine Kollegen. Ja. Ich glaube, es fehlt so ein bisschen dieses Bewusstsein, wie es halt so ist. Jeder guckt halt so dahin, wo er halt so hinguckt für sich selbst und dann Ich glaube, viele Menschen wissen gar nicht, dass eben Kulturpolitik auch sie selbst betrifft. Mhm. Einfach im Endeffekt, wenn dann eben so tollen Musiker und was weiß ich, Schauspieler, die dann einfach dann aus dem Beruf weg müssen, weil sie irgendwie einen festen Job annehmen müssen. Und ja, also man merkt schon, also in meinem Umfeld sind schon so viele tolle Musiker jetzt einfach weg, weil sie jetzt eine feste Stelle haben und nicht mehr verfügbar sind für
4: Konzerte. Du hast gesagt, einerseits im Berufsbereich, die zwar Musiklehrer sind, aber nicht mehr die Zeit haben und die den Aufwand nicht mehr treiben können.
5: Für die Kinder natürlich toll, aber genau. Ja, es wäre halt toll, so ein flexibles System. Also wir in Deutschland haben eben einfach da zu wenig Flexibilität, weil wir sind so viele Musiker, wir bräuchten Jobs, die Schulen brauchen Musiklehrer, aber sie schaffen nicht, das System anzupassen, dass es flexibel ist. Ne?
4: So, wir sind am Ende, wir spielen noch ein weiteres Musikstück. Vielen Dank, Albert,
5: danke
4: für das
5: viel
4: Gespräch.
5: Spaß,
4: wir könnten noch stundenlang sprechen, denke ich mir. So ist das, könnten wir sprechen. Wir wollen aber auch Musik hören hier in der Sendung bei B138 Komposition und Improvisation. Und wir hören ein Stück des Lava Quartetts. Und zwar ist das Ethereal Chant oder Ethereal Chant. Das Lava Quartett rund um Almut Kühne.

0: Sie hörten gerade das Lava Quartett rund um die in Berlin lebende, aus Dresden stammende Sängerin Almut Kühne. Dazu kommt am Klavier Jordina Miller, aus Katalonien stammend. Sie lebt in Salzburg. Gonzalo Almeida aus den Niederlanden lebt in den Niederlanden, auch aus Portugal. Und der deutsche Schlagzeuger Wieland Möller, Schlagzeug, Perkussion und diverse Gongs. Und weil das so aufregend war, hören wir noch ein zweites Stück aus diesem neuen Album, ein Live-Album, wie gesagt, mit dem Titel dem Lava Quartett. Wir hören, und zwar hat das etwas mit dem Wasser zu tun, und zwar Wasserkreis.
1: Jetzt.

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Sie hörten das Lava-Quartett. Und zwar schon erwähnt, Yvonne, nicht Yvonne, sondern Almut Kühne war da zu hören mit den drei aus den Niederlanden. Dort hat sie sie kennengelernt. Die haben sie für ihre Band auch gefunden. Das Lava-Quartett war das. Ich schalte noch einmal um, wir setzen fort und zwar direkt vor dem Gespräch im Stadtpark Saalfelden am Samstagnachmittag waren Shakes Two zu hören und Shakes Two, zu denen gehört seit einiger Zeit auch die aus Tirol stammende Sängerin Yvonne Moriel, nicht Sängerin, sondern Saxophonistin ist sie natürlich und ich habe mit ihr das nachfolgende Gespräch geführt. Zuerst aber ein Ausschnitt aus dem Septett Shakes Two von Lukas Granzlbinder und Lukas Granzlbinder war auch einen Tag später dann mit Almut Kühne und Max Andrzejewski an den Drums im Wald zu hören, ein Waldkonzert um 11 Uhr Vormittag. Die Vögel haben gezwitschert. Zuerst hat Almut Kühne diese Vögel nachgemacht, imitiert, paraphrasiert, irritiert und vieles mehr und hat dann mit ihren Kollegen die Bühne erklommen und ist am Ende des Konzertes nach einer knappen Stunde wieder in den Wald abgewandert. Wir hören jetzt Shakes Two mit ihrer neuen Platte 10 and 1, 2 und danach hören wir Yvonne Moriel im Gespräch.

0: Sie hörten Shakes Two von ihrem neuen aktuellen Album, das im Juni erschienen ist, mit der Saxophonstimme am Alt, Yvonne Moriel. Und die hören wir jetzt live von der Bühne kommend.
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0: Und Yvonne Moriel kommt gerade hier herein, setzt sich hin. Sie bekommt den Kopfhörer, das heißt, sie hören richtiges Kopfradio. Sie können mithören, wie sich der Beginn sozusagen ein paar Sekunden noch verzögert. Yvonne Moriel greift zum Kopfhörer und sollte mich jetzt hören. Hallo Yvonne, hallo.
2: Hi.
0: Hi. Du, knapp nach dem Auftritt, das ist ja fast so wie bei den Skifahrern, wenn sie ins Ziel kommen. Das ist ja für dich, die du aus Tirol kommst, ja nicht so weit weg, Wattens, Tiroler Heimat. Wie hat es dich dann nach Wien zum Studium verschlagen? Aber nicht wie viele glauben zum Musikstudium, sondern du hast ja zuerst einen anderen Beruf gewählt. Wenn man das heute zurückblickt, ich kenne das aus eigener Erfahrung, ist das schon ein bisschen strange in dieser Rückblick, dass du ganz was anderes zuerst gewählt hast?
2: Ja, es fühlt sich schon wie so ein anderes Leben an, muss ich sagen. Das ist schon ein bisschen absurd, ja.
0: Und du bist Medizinerin in dem Fall?
2: Ja.
0: Das heißt, Jazzmusiker und Musikerinnen haben ja kein leichtes Leben. Das heißt, du hast noch immer einen sehr begehrten Beruf sozusagen in der Hinterhand. Wie bist du dann sozusagen diese kurzen Schritte, ich möchte dich kurz vorstellen für die Hörerinnen und Hörer, dazu gekommen, also Instrument schon wahrscheinlich vorher gespielt, nicht erst mit dem Studium, aber die Entscheidung dann Musikerin zu werden, also auch beruflich davon zu leben, das waren mehrere Studien in Wien, habe ich gelesen, in Linz. Wen hast du da auch als Lehrer gehabt und wo liegen da die Vorbilder?
2: Also ich habe eben verschiedenen Menschen studiert. Also ich habe Jazz dann zuerst an der MUK, also an der Musik- und Kunstuniversität in Wien studiert und habe dann meinen Master an der Bruckner-Uni in Linz und in der Psycho-Hochschule der Künste gemacht. Und also in Linz war ich beim Fabian Rucker und in Zürich beim Christoph Grab und habe aber, wie gesagt, verschiedene Lehrer gehabt. Und ja, also ich werde sehr von meinem direkten Umfeld immer beeinflusst. Ich habe natürlich, ich habe die großen, so die Old Masters und so, die waren ein großer Einfluss. Ich habe so über Traditional Jazz eigentlich zum Jazz gefunden.
0: Und wer waren diese Great Masters, ja, die man ja heute auch schon, viele von denen hier nicht mehr leben?
2: Ja, total. Also ich liebe Wayne Shorter, John Coltrane, Rover Sanders, Ornette Coleman, also da gibt es einige, die ich wirklich, die mich sehr beeinflusst haben. Und ja, aber wie gesagt, ich finde auch wirklich mein direktes Umfeld, die Leute, mit denen ich spiele und das beeinflusst mich auch sehr.
0: Wir sprechen über die Carte Blanche, die du bekommen hast beim Festival. Und ich habe viele Rückmeldungen bekommen und muss sagen, alle positiv, keine einzige, die irgendwas auszusetzen gehabt hat. Und sie loben vor allem, dass es eine Carte Blanche war, wie es sie seit Jahren nicht gegeben hat. Also viele große Namen, die da auch aus der österreichischen Szene gespielt haben und nicht so ein stringentes Programm gebracht haben. Also mich erinnerte vor allem der erste Teil, diese Suite, die du immer sehr schön überbrückt hast, diese Übergänge, dass das Publikum nicht dazwischen gehört, sondern dass es weitergeht, sehr arabische Einflüsse. Ich habe da auch an den Charlie Mariano zum Beispiel gedacht, der auch ein Brutalsaxophonist war. Wie ist so dieses Bild entstanden mit diesem Kompositionsauftrag? Und die Musiker hast du ja quasi aus ganz Europa zusammengetrieben. Ist ja auch etwas Besonderes, 4 Tage Probe, Noten sind natürlich schon draußen, aber mit welchem Gefühl geht man das an, wenn man sie am Montag am Abend trifft in Saalfelden und dann diese Probentage hat bis zum Freitag?
2: Also es ist äußerst spannend. Also ich habe mir gedacht, wenn ich schon so eine Möglichkeit kriege, dann möchte ich da jetzt wirklich, ich habe mir gedacht, okay, passt, ich gehe da jetzt schon auch ein Risiko ein und habe eben da 6 MusikerInnen zusammengetrommelt, mit denen ich noch nie gespielt habe vorher und die auch noch nie miteinander gespielt hatten. Und habe mich aber wirklich intensiv eigentlich auch im Vorhinein damit beschäftigt, was ich für einen Sound kreieren möchte und hatte dann schon ein relativ starkes Bild davon, welche Art von Person ich suche und habe dann eben für diese Musikerin, als ich sie dann auch ausgesucht hatte, habe dann wirklich für die komponiert. Ich glaube, das hat das Ganze sehr beeinflusst auch. Und ja, ich fand es eben spannend, wirklich mal herumzuschauen und auf die Suche zu gehen nach Leuten, die neu für mich waren. Und ja, wir sind schon eine bunte Truppe, aber es hat sich wirklich total, es hat sich so schön gefügt. Es war ganz spannend, mit denen zu arbeiten. Das ist so ein spannender Prozess, wow. Also intensiv, aber ja, hat mir sehr viel Spaß gemacht.
0: Da fällt mir nur kurz eine Geschichte ein. Ich hatte einmal Gelegenheit, Paul Motion zu interviewen und ich habe ihn gefragt, wie er zu seiner Band kommt. Und er hat gesagt, ja, die werden immer empfohlen. Also ihm hat der Pat Messini den Wolfgang Mutspieler empfohlen und andere. Und das war sozusagen auch etwas Besonderes. Wie bist du dann, also diese Riesenauswahl an Musikern, wieder von anderen, die gehört haben, die deine Musik kennen, die gesagt haben, der könnte passen und dann hört man sich ein, telefoniert vielleicht. Wie läuft das dann weiter?
2: Ja, also ich habe auf jeden Fall mit vielen Menschen geredet, habe einfach so ein bisschen so nach Namen gefragt und so. Ich wollte auf neue Leute kommen, ich habe aber ganz viel auch selber eben recherchiert, viel auf YouTube gehört. Auf Instagram, wer spielt so, wenn man sich mal auscheckt und dann sieht man dann, ah, da ist noch, der spielt mit dem oder mit der und so, habe ich probiert, wirklich viel zu recherchieren. Ja, ich habe dann einfach die Leute so kaltakquise-mäßig einfach angerufen oder halt geschrieben und habe gesagt, hey, hättest du Lust? Und eben, der, ich habe also schon geschaut, dass wir am Telefon mal sprechen und so und ein bisschen so den Vibe, also abchecken und ein bisschen eine Verbindung schon aufbauen. Aber wie gesagt, am Montagabend war wirklich das erste Aufeinandertreffen.
0: Und wie lange ist die Vorlaufzeit, was das Komponieren betrifft? Ist man da sozusagen, dass man sagt, man muss im letzten Moment halt fertig werden, es muss sich ausgehen, manche Sachen, Wolfgang Amadeus Mozart hat seine Klavierparts faktisch live dazu gespielt zu den fertigen Orchesterstücken. Wie knapp warst du dran mit der Komposition?
2: Also ich habe eigentlich im Jänner begonnen, wirklich kreativ zu arbeiten, auf die Suche zu gehen und verschiedenste Dinge auszuprobieren. Also der Kreativprozess hat sich eigentlich über einen längeren Zeitraum erstreckt und ich habe dann so ab Juni recht intensiv gearbeitet und ab Mitte Juli war dann so die komplette Endphase quasi, wo ich wirklich so dann die ganzen, also die Noten und alles wirklich ausgearbeitet habe, die Demos und ja, also so 2 Wochen vorher haben dann alle die Noten gekriegt. Das war so ungefähr der Ablauf. Also
0: 2 Wochen ungefähr für die Band zum Einstimmen. Deine eigene Band, ich habe vorher schon gespielt, und zwar Sweet Life 3. Das ist ein Quartett, ein österreichisches Quartett, auch interessante Namen dabei. Auch ein Salzburger ist dabei. Das war, ich muss jetzt kurz noch mal drüber wischen, damit ich das rechtzeitig bei mir habe. Das war der Lorenz Wiedauer, der hat im letzten Herbst, glaube ich, weiß nicht, ob du da in der Kollegienkirche mit ihm auch gespielt hast.
2: Genau,
0: da habe ich dich auch gehört. Lorenz Wiedauer an der Trompete, Stefanie Weninger, Mugen Kies, Raphael Vorab, ich kenne auch einen Musiker Vorab in Österreich, weiß nicht, ob das schon die nächste Generation ist und mit dir als Bandleaderin auch im letzten November veröffentlicht. Wie ist deine österreichische Band entstanden? Ist das sozusagen das Umfeld, das engere, die auch über die Hochschule kommen, die man dort kennenlernt. Das ist ja oft ein Feld für Kontakte für die Bands von der Zukunft dann.
2: Ja, also so teils. Also ich habe die Steffi habe ich am Muck kennengelernt und der Raffi hat aber in Graz studiert und den habe ich einfach, wir haben mal einen gemeinsamen Gig gespielt. Und ich habe dann so ein bisschen gecheckt, also ausgecheckt, was er so macht und er macht halt auch viel Hip-Hop und das ist auch eine große Liebe von mir und irgendwie hat auch eben ein wirklich großes Know-how, was eben so westafrikanische Musik und so weiter betrifft und das irgendwie, das war eigentlich was ich halt gesucht habe für diese Band und die Steffi, die habe ich so im Ensemble gehört und sie hat so gegroovt und das ist mir total im Kopf geblieben und das war so mal der Grundstock. Wir haben dann zu dritt gearbeitet und haben dann immer so ein bisschen überlegt, ja, ein viertes Instrument wäre noch cool, haben ein bisschen ausprobiert auch und waren uns eben noch nicht sicher, welche Klangfarbe und ich hatte unter anderem eben auch im Kopf, dass es cool wäre, vielleicht so eine Art klassisches Jazz-Quintett halt im Quartett, weil die Steffi spielt halt Bass und Keys gleichzeitig zu machen mit Saxophon und Trompete und dann haben wir das mit dem Lorenz ausprobiert und das hat sich dann so gut angefühlt, dass wir das zur fixen Besetzung gemacht haben und der erste Gig war hier in Zellfelden, das war unser erster gemeinsamer Gig mit dieser Besetzung.
0: Kommt man dann zu einer Working Band oder bist du warst ja lange im Christian Mutspiel Jazz Orchestra Vienna tätig, dass man sagt, diese Überstiege ist ja auch interessant, welche Leute man dort dann trifft, welche Musikerinnen und Musiker dort spielen, auch wieder Erweiterungsmöglichkeiten oder hast du faktisch dieses Quartett gefunden als engstes Ensemble? Das ist ja, das geht auch, wie viele Musiker und Musikerinnen brauche ich einerseits für die Musik, andererseits, wenn man auf Tour geht, Kosten reinbringen, weil das ist nicht so leicht, diese Gagen zu bekommen. Wie leicht oder wie schwer ist das mit diesem Quartett?
2: Also ich finde, Quartett ist, glaube ich, noch eine Besetzung, wo es ganz gut geht. Und wir sind eine Working Band, also das war irgendwie wirklich so, das wollte ich mit dieser Band erreichen. Also wir arbeiten sehr, sehr viel gemeinsam im Studio und arrangieren viel und einfach spielen sehr, sehr viel gemeinsam. Und irgendwie, das ist was ich ganz besonders finde. Das geht natürlich immer schwerer, je mehr Menschen das sind, dass sich das ausgeht und dass man auch die Zeit dafür hat. Aber es ist schön, dass es in diesem Quartett funktioniert.
0: Und ist das sozusagen das Umfeld, das in Wien ist, dass du sagst, ich habe die Band bei der Hand?
2: Ja, genau.
0: Das ist
2: halt
0: die Frage,
2: leben,
0: ich muss alle,
2: so, in Wien,
0: ja. alle drei oder vier?
2: Alle vier
0: in Wien.
2: Genau.
0: Andere Projekte, die du ausgehend davon planst, beziehungsweise was ich auch interessant finde, Sweet Life, die Trauben, die Schnecken, welche Bedeutung würdest du dem reinlegen? Weil das Cover ist ja sozusagen auch die Visitkarte.
2: Ja, also wir arbeiten immer mit Nico Brausch, das ist ein ganz toller Grafiker. Und mit dem gemeinsam habe ich so ein bisschen diesen Stil entwickelt bei den Covers. Und im Endeffekt, eigentlich, also Sweet Life hat für mich so ein bisschen so dieses Schöne, das durchbrochen wird von Absurdität, von einem leichten Edge. So. Das ist, glaube ich, geben die Covers auch so ganz gut her. Also so die Weintraube, die schmilzt und Schnecken klettern drauf herum. Oder der Wackelpudding, in dem Goldfische schwimmen. So. Also ein bisschen so die Absurdität und die Edge im Schönen.
0: Also die Schöne und die Brüchigkeit des Schönen.
2: Genau.
0: Du, und was sind deine nächsten Projekte mit Shakespeare weiterhin und was sind deine eigenen nächsten Projekte? Also Projekte, Auftritte meine ich.
2: Genau, also ich habe jetzt dann einen Solo-Auftritt und zwar am 18. September in Kitzbühel bei Kunstbühl. Da spiele ich ein Solo-Set und dann kommen ein paar ganz, ganz coole Konzerte. Also mit Sweet Life spielen wir zum Beispiel in Spanien ein Festival zum ersten Mal, da freue ich mich sehr. Und wir spielen auch in der Elbphilharmonie mit Shakespeare, das wird auf jeden Fall auch, glaube ich, ein ziemliches Highlight. Und ich darf auch bei verschiedenen anderen Projekten mitwirken, zum Beispiel bei den Leipziger Jazztagen bin ich mit Ruth Goller, Laura Zösch und Chiara Kiste in einem speziellen Projekt, das haben wir heuer in Südtirol entwickelt. Das bringen wir dann nochmal auf die Bühne, also lauter spannende Projekte.
0: Nein, ich danke dir fürs Gespräch, alles Gute noch. Wann werden wir in Kitzbühel, hast du gesagt, das nächste Mal dann
2: in Wien? In Wien. Ich glaube, in Wien ist da, ich weiß gar nicht genau, aber auch im September spielen wir noch einmal. Ja.
0: Alles klar, vielen Dank für das Interview und alles Gute noch fürs Festival. Danke dir, ciao. Soweit Yvonne Mariel. Direkt nach dem Herunterkommen von der Bühne hat sie der Kollege zu uns ins quasi Außenstudio gebracht. Wie gesagt, eine Produktion von Radio Pinzgau bzw. der Radiofabrik, die live aus dem Stadtpark Saalfelden am Samstag, den 22. am Nachmittag gesendet wurde. Und wir hören jetzt zwei Stücke von der schon angesagten Gruppe Sweet Life, natürlich das Konzert von Strange Motion, das schon genannt wurde. Da gibt's noch keinen Mitschnitt, den werden die Kollegen von Höhe 1 demnächst senden. Wir hören von Sweet Life 3, hören wir Entrée und What.

Soweit ein Ausschnitt aus dem Quartett von Yvonne Morels Sweet Life 3 heißt dieses Album. Yvonne Morel Saxophon, Lorenz Wiedauer Trompete, Stefanie Weninger Keys and Moog and Bass und Drums Raphael Vorrauer. Wir machen einen Zwischenschritt, kommen vielleicht später noch einmal auf Saalfelden zurück. Wie gesagt, die Aufnahmen von dort sind fast alles neue Besetzungen, die es noch nicht oder gerade noch nicht auf CD gibt, eben die im Festivalzyklus entstehen. Deswegen ein kleiner Zwischenschritt. Wir hören eine neue Aufnahme, die am letzten Augusttagen Premiere hatte. Und zwar am Freitag, dem 28. August. Und zwar ist das der Saxophonist Miguel Senón mit Luis Perdomo. Wir hören aus dem Album. Und zwar hat das mit dem Bolero zu tun. L'Arte de Bolero, das dritte Album dieser beiden Künstler. Und wir hören Un Amor Anno de la Café, Un Amor de la Calais.

Sie hörten Miguel Senón aus Puerto Rico und den venezolanischen Pianisten Luis Perdomo. Und wir hören ihn jetzt ein zweites Mal aus dem, wie gesagt, am letzten Freitag erschienenen Album.

Sie hörten Miguel Senón am Saxophon und Louis Perdomo Convergencia. Wir kommen leider zu einem Todesfall. Die Sendung wird aktuell voraufgezeichnet. Heute ist der 3. September, gesendet am 8. September. Und am 2. September ist Cassandra Wilson gestorben, und zwar in Jackson, Mississippi, wo sie auch am 4. Dezember 1955 geboren wurde. Also im Alter von 71 Jahren, 70 Jahren genau. Sie war dem Jazz gerade am Anfang besonders verpflichtet, lernte auch Gitarre und schrieb bald ihre ersten Songs. Trat aber dann in New York 1982 mit dem Kollektiv Ambass rund um Steve Coleman, auch einem berühmten Altsaxophonisten, an und fand dann in München quasi eine musikalische erste Heimat beim Label von Stefan Winter, das GMT-Label. Wir bringen ein paar Stücke, eine Auswahl. Ein berühmtes Album war Blue Sky. Daraus hören wir den Titelsong Blue Skies, danach drei quasi Standards, die Sting-Ballade Fragile, Blue in Green von Bill Evans und die Traditional St. James Infirmary. In Memoriam, Cassandra Wilson.

Soweit einige Auszüge von Cassandra Wilson, die am 2. September an ihrem Heimatort verstorben ist. Eine große Jazzsängerin, wie gesagt, die mit den frühen Bands rund um Steve Coleman auch zusammengearbeitet hat. Zuletzt hatten sie etwa Lani Plaxico, der auch hier in Oberösterreich schon am Bass zu hören war. Wir hören noch drei Titel: Shall We Dance, I've Grown Up Accustomed to Your Face und Easy Rider, Cassandra Wilson.

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Flimmernde Wüsten, in denen nur der Wind wohnt. 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An ihren Ufern Getreidefelder vom Duft schattiger Obstgärten.

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Ich habe viele schlaue Bücher gewälzt, um den Namen dieses Sterns zu erfahren. Habe vielen klugen Leuten sein Aussehen beschrieben. Es kann nur einer sein. Mein Stern. Dein Stern. Unsere Heimat. Die Erde. Die Zukunft der Erde. Die Erde der Zukunft. Sie liegt vor uns.

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